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1: Es ist 3 Uhr.
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1: Es ist 4 Uhr. 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
4: Ich bin Tina Golatrella. Guten Morgen.
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4: Auf den Autobahnen A1 und A12 in Fahrtrichtung Bern und Freiburg ist es gestern Abend zu 10 Verkehrsunfällen gekommen. Dabei wurden 5 Menschen verletzt, allerdings nicht schwer. Die A12 von Bern Richtung Flamatt war laut Polizei mehrere Stunden lang gesperrt. Trotz Waffenruhe ist der Süden Libanons mutmaßlich von Israel angegriffen worden. Dabei wurden 6 Menschen getötet. 3 der Opfer waren Sanitäter, wie die staatliche libanesische Nachrichtenagentur NNA meldet. 22 Menschen wurden verletzt. Das israelische Militär äußerte sich zunächst nicht dazu.
2: Sport.
4: Der Schweizer Eishockey-Nationalmannschaft gelingt der Auftakt an der Heim-Weltmeisterschaft. Im ersten Spiel gewinnt die Schweiz gegen Titelverteidiger USA mit 3:1. Vor eigenem Publikum zu spielen, habe die Mannschaft beflügelt, sagt Nazi-Stürmer Sven Andrighetto.
5: Wir kommen raus und man sieht die Kulissen, die Fans, die unsere Stimmung anlegen. Es beflügelt uns, gibt uns natürlich die Energie und wir sicher einen guten Start anlegen.
4: Die Schweiz spielt bereits heute Abend wieder. Um 20:20 trifft sie auf Lettland. Der FC Vaduz ist nach 5 Jahren zurück in der Fußball-Super League. Die Lichtsteiner gewinnen in der letzten Runde der Challenge League 3:1 gegen Wiel.
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4: Am Oberalp zwischen Andermatt und Disentis ist die Passstrasse schneebedeckt.
2: Wetter.
4: Viele Wolken und ein paar sonnige Phasen wechseln sich ab, bei 5 Grad am Morgen und 12 Grad am Nachmittag. In den Voralpen und am Alpennordhang regnet es immer wieder. Ab 1000 bis 1400 Meter schneit es.
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2: 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Morgen.
3: Ich bin Tina Golatrella. Guten Morgen.
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3: Auf den Autobahnen A1 und A12 in Fahrtrichtung Bern und Freiburg ist es gestern Abend zu 10 Verkehrsunfällen gekommen. Dabei wurden 5 Menschen verletzt, allerdings nicht schwer. Die A12 von Bern Richtung Flamatt war laut Polizei mehrere Stunden lang gesperrt. Trotz Waffenruhe ist der Süden Libanons mutmaßlich von Israel angegriffen worden. Dabei wurden 6 Menschen getötet. 3 der Opfer waren Sanitäter, wie die staatliche libanesische Nachrichtenagentur NNA meldet. 22 Menschen wurden verletzt. Das israelische Militär äußerte sich zunächst nicht dazu.
0: Sport.
3: Der Schweizer Eishockey-Nationalmannschaft gelingt der Auftakt an der Heimweltmeisterschaft. Im ersten Spiel gewinnt die Schweiz gegen Titelverteidiger USA mit 3:1. Für den verlorenen Final letztes Jahr habe man sich nun bei den USA rächen können, sagt Nazi-Stürmer Simon Knack.
4: Wir hatten noch Revanche offen von letztem Jahr. Ich glaube, genau so haben wir uns den Start vorgestellt. Harter Match gewesen, unglaublich heiß in dieser Halle gewesen, aber genau so haben wir es erwartet. Geil mit den Fans, Riesenstimmung gewesen und geiler Auftakt.
3: Die Schweiz spielt bereits heute Abend wieder. Um 20 nach 8 trifft sie auf Lettland. Der FC Vaduz ist nach 5 Jahren zurück in der Fußball-Super League. Die Lichtsteiner gewinnen in der letzten Runde der Challenge League 3:1 gegen Wiel.
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3: Es gibt zurzeit keine Meldungen im Sendegebiet. Kommt gut und sicher ans Ziel.
0: Wetter.
3: Viele Wolken und ein paar sonnige Phasen wechselt sich ab bei 5 Grad am Morgen und 12 Grad am Nachmittag. In den Voralpen und am Alpen-Nordhang regnet es immer wieder. Ab 1000 bis 1400 Meter schneit es.
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2: Miteinander starten wir am Samstag mit mir, Tim Jakob. Morgen.
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Guten Morgen, Pilot aus Lanz. Hoffen, ihr steht gut auf an diesem Weekend. Okay, noch ein paar Sandmännchen drin. Verstehe ich. Aber die reiben wir gerade zusammen aus den Augen. Zum Alex Warren und seinem neuesten Hit Fever Dream. Das ist die beste Musik für euren Samstag.

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3: 7:30 am Samstagmorgen ist es hier bei Radio Pilatus. Guten Start in den Tag.
4: Ich bin Tina Golatrella. Guten Morgen.
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4: Auf den Autobahnen A1 und A12 in Fahrtrichtung Bern und Freiburg ist es gestern Abend zu 10 Verkehrsunfällen gekommen. Dabei wurden 5 Menschen verletzt, allerdings nicht schwer. Die A12 von Bern Richtung Flamatt war laut Polizei mehrere Stunden lang gesperrt. Beim Hantavirus-Ausbruch auf dem Atlantik-Kreuzfahrtschiff Hondius war keine gefährlichere Mutation des Virus im Spiel. Das ergaben laut der Weltgesundheitsorganisation WHO genetische Analysen und Vergleiche mit früheren Stichproben. Auf dem Kreuzfahrtschiff Hondius starben 3 Menschen infolge des Hantavirus. Filmstar John Travolta ist in Cannes überraschend ausgezeichnet worden. Der Pulp Fiction- und Grease-Darsteller erhielt die goldene Ehrenpalme für sein Lebenswerk. Damit habe er nicht gerechnet, sagte der 72-Jährige. Das sei größer als ein Oscar. Travolta war Ende der 1970er Jahre zum Weltstar geworden.
0: Sport.
4: Die Schweizer Eishockey-Nationalmannschaft ist mit einem Sieg in die Heim-WM gestartet. Das Team von Jan Gadieu gewinnt gegen den Titelverteidiger USA mit 3:1. Heute Abend geht es für die Schweiz gleich weiter. Um 7:40 trifft sie auf Lettland. Der FC Vaduz ist nach 5 Jahren zurück in der Fußball-Super League. Die Lichtsteiner gewinnen in der letzten Runde der Challenge League 3:1 gegen Wiel.
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4: Es gibt zurzeit keine Meldungen im Sendegebiet. Kommt gut und sicher ans Ziel.
0: Wetter.
4: Viele Wolken und ein paar sonnige Phasen wechseln sich ab bei 5 Grad am Morgen und 12 Grad am Nachmittag. In den Voralpen und am Alpennordhang regnet es immer wieder. Ab 1000 bis 1400 Meter schneit es.
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3: Und euch, schöne Menschen, willkommen im Wochenende.

0: verwachen. Zu der besten Musik hier bei Pilatus an diesem Samstagmorgen. Schön sind ihr mit uns. 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Live an einem Konzert. Der Künstler oder Künstlerin gerade direkt vorne dran. Ja, genau so einen einzigartigen Musikmoment. Den haben wir für euch.
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0: Guten Morgen, Pilatusland. Hoffen, ihr steht gut auf an diesem Samstag. Jetzt ist es 8 Uhr.
1: Ich bin Tina Golatrella. Guten Morgen.
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1: Der Schweizer Eishockey-Nationalmannschaft gelingt der Auftakt an der Heim-Weltmeisterschaft. Im ersten Spiel gewinnt die Schweiz gegen Titelverteidiger USA mit 3:1. Vor eigenem Publikum zu spielen, habe die Mannschaft beflügelt, sagt Nazi-Stürmer Sven Andrighetto.
3: Wir kommen raus und man sieht die Kulissen, die Fans, die uns eine riesige Stimmung anlegen. Es beflügelt uns, gibt uns natürlich die Energie und wir sicher einen guten Start anlegen.
1: Die Schweiz spielt bereits heute Abend wieder. Um 20 nach 8 trifft sie auf Lettland. Ab heute ist die Uhr Royal Pop, eine gemeinsame Ausgabe der Uhrenhersteller Swatch und Audemars Piguet, erhältlich. Der Hype ist groß. Kunden reisten bereits gestern an und campierten in Decken- und Daunenjacken gehüllt vor dem Swatch-Store an der Bahnhofsstrasse in Zürich. Behalten will die Uhr, die erwartungsgemäß 400 Franken kostet, aber niemand. Fast alle wollen sie auf Plattformen versteigern. Trotz Waffenruhe ist der Süden Libanons mutmaßlich von Israel angegriffen worden. Dabei wurden 6 Menschen getötet. 3 der Opfer waren Sanitäter, wie die staatliche libanesische Nachrichtenagentur NNA meldet. 22 Menschen wurden verletzt. Das israelische Militär äußerte sich zunächst nicht dazu.
2: Sport.
1: Der FC Vaduz ist nach 5 Jahren zurück in der Fußball-Super League. Die Lichtsteiner gewinnen in der letzten Runde der Challenge League 3:1 gegen Wiel.
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1: Es gibt zurzeit keine Meldungen im Sendegebiet. Kommt gut und sicher ans Ziel.
2: Wetter.
1: Viele Wolken und ein paar sonnige Phasen wechseln sich ab, bei 5 Grad am Morgen und 12 Grad am Nachmittag. In den Voralpen und am Alpennordhang regnet es immer wieder. Ab 1000 bis 1400 Meter schneit es.
2: Willkommen im Wochenende.
0: Und willkommen bei mir, Tim Jakob. Morgen zusammen

0: Guten Morgen, da bei Pilatus. An dem Samstag, ja, Finaltag in Wien. 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
1: ready? 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
0: Ja, leider schaut die Schweiz dieses Jahr nur zu im Finale. Aber hey, die Stimmung zu Wien, die ist trotzdem super.
2: Ja, ich bin trotzdem noch im Finale dabei und führe dann die anderen Länder an.
3: Jetzt sind wir für Moldawien-Fähnen und freut uns, wenn es mal ins Land geht, das nicht so viel gewonnen hat.
4: Ja, jetzt werden wir Frau angern und gehen noch eine Party machen.
0: Ja, Partystimmung also angesagt bei den Fans. Und wem drücken wir denn jetzt eigentlich die Däume?
5: Finnland ist noch ein Favorit. Bin ich auch dabei, also wir kriegen dich gerne nach Finnland nächstes Jahr.
6: Also ganz ehrlich, Australien. Wahnsinns-Choreografie, Wahnsinns-Song. Ich hab jetzt noch einen Ohrwurm.
7: Ich hoffe, Dänemark.
8: Belgien. Ich habe auch noch einen belgischen Pass neben dem Schweizer Pass.
0: Ja, gute Stimmung. Also zu Wien vor dem grossen ESC-Final heute Abend. Wenn ihr schaut, viel Spass und einen guten Samstag.
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3: Halb neun ist es mit allem Wichtigen, was ihr jetzt wissen zum Start eures Weekends. Guten Samstag.
4: Ich bin Tina Golatrella. Guten Morgen.
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4: Ab heute ist die Uhr Royal Pop, eine gemeinsame Ausgabe der Uhrenhersteller Swatch und Audemars Piguet, erhältlich. Der Hype ist groß. Kunden reisten bereits gestern an und campierten vor dem Swatch-Store an der Bahnhofstrasse in Zürich. Laut 20 Minuten wollen die meisten die begehrte Uhr aber auf Plattformen versteigern. Beim Hantavirus-Ausbruch auf dem Atlantik-Kreuzfahrtschiff Hondius war keine gefährlichere Mutation des Virus im Spiel. Das ergaben laut der Weltgesundheitsorganisation WHO genetische Analysen und Vergleiche mit früheren Stichproben. Auf dem Kreuzfahrtschiff Hondius starben 3 Menschen infolge des Hantavirus. Filmstar John Travolta ist in Cannes überraschend ausgezeichnet worden. Der Pulp Fiction- und Grease-Darsteller erhielt die goldene Ehrenpalme für sein Lebenswerk. Damit habe er nicht gerechnet, sagte der 72-Jährige. Das sei größer als ein Oscar. Travolta war Ende der 1970er Jahre zum Weltstar geworden.
0: Sport.
4: Die Schweizer Eishockey-Nationalmannschaft ist mit einem Sieg in die Heim-WM gestartet. Das Team von Jan Gadieu gewinnt gegen den Titelverteidiger USA mit 3:1. Der FC Vaduz ist nach 5 Jahren zurück in der Fußball-Super League. Die Lichtsteiner gewinnen in der letzten Runde der Challenge League 3:1 gegen Wiel.
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4: Es gibt zurzeit keine Meldungen im Sendegebiet. Kommt gut und sicher ans Ziel.
0: Wetter.
4: Viele Wolken und ein paar sonnige Phasen wechseln sich ab, bei 5 Grad am Morgen und 12 Grad am Nachmittag. In den Voralpen und am Alpennordhang regnet es immer wieder, ab 1000 bis 1400 Meter schneit es.
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3: Schön sind ihr mit uns zum Start in das Weekend. Geniessen
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1: Guten Morgen hier bei Pilatus. An dem Samstag, wo die Kleinsten im Pilatusland ganz grosse Antworten parat haben.
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0: Sonne scheint zwischendurch, der Himmel zum Teil blau. Sind wir uns so gar nicht mehr gewöhnt, oder? Passend dazu der Damiano David, Next Summer. Da haben wir auch gerade das wunderbare Duett von Eros Ramazzotti und der Tina Turner. Cose della vita. Und dann wecken wir euch gerade noch mit dem David Guetta. Zusammen mit dem Teddy Swims und den Tones and I. Gone, gone, gone, Bippi Lattus. 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
4: Ich bin Tina Golatrella. Guten Morgen.
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4: Ab heute ist die Uhr Royal Pop, eine gemeinsame Ausgabe der Uhrenhersteller Swatch und Audemars Piguet, erhältlich. Der Hype ist groß. Kunden reisten bereits gestern an und campierten vor dem Swatch-Store an der Bahnhofstrasse in Zürich. Laut 20 Minuten wollen die meisten die begehrte Uhr aber auf Plattformen versteigern. Ist der tote Buckelwal vor der dänischen Insel Anholt Timi? Eine Untersuchung der Flosse soll laut Umweltbehörden Licht ins Dunkle bringen. Walflossen haben ein individuelles Muster, quasi wie ein Fingerabdruck. Der Buckelwal Timi war seit März 5-mal an der deutschen Ostseeküste gestrandet und in einer aufwendigen Rettungsaktion in die Nordsee gebracht worden. Der Vizechef der Terrororganisation Islamischer Staat IS ist nach amerikanischen Angaben eliminiert worden. Nigerianische Streitkräfte und das US-Militär hätten bei einem gemeinsamen Einsatz Abu Bilal al-Minuki vom Schlachtfeld entfernt, schrieb Trump auf seiner Plattform Truth Social. Unklar ist, ob der IS-Kommandeur getötet wurde.
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4: Die Schweizer Eishockey-Nationalmannschaft ist mit einem Sieg in die Heim-WM gestartet. Das Team von Jan Gadieu gewinnt gegen den Titelverteidiger USA mit 3:1. Der FC Vaduz ist nach 5 Jahren zurück in der Fußball-Super League. Die Liechtensteiner gewinnen in der letzten Runde der Challenge League 3:1 gegen Wiel. Vaduz holte den Zweitligatitel dank Schützenhilfe von Yverdon, das mit 2:2 Unentschieden im Brücklifeld einen Punkt gegen Aarau erkämpfte.
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0: 8:40, nur ein bisschen Stau vor dem Swatch-Store in der Altstadt. Nehme ich mal an. Vielleicht kann da jemand mal einen aktuellen Statusbericht liefern auf unser WhatsApp-Studio. 079 150 44 66. Ihr findet die Nummer auch in der Radio Pilatus-App. Gute und sichere Fahrt und viel Erfolg, falls ihr vor dem Swatch-Store steht.
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0: Etwa 80% ist es heute trocken, nur 20% regnet es. Das ist doch schon mal eine rechte Verbesserung zu den letzten Tagen. Aktuell 8 Grad, wird bis zu 11 Grad heute am Nachmittag. Morgen ist es recht sonnig und deutlich wärmer, 16 bis 17 Grad morgen am Nachmittag.
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0: Guten Morgen am Samstag, schön, dass ihr mit dabei

0: Der crazy Uhrenmorgen bei Pilatus. Ich habe es befürchtet, Schlangen durch die halbe Altstadt heute Morgen, auch zu Luzern, wegen dieser Taschenuhr von Swatch in Zusammenarbeit mit Audemars Piguet. Und Dennis hat das gerade bestätigt, hat uns eine WhatsApp-Sprachnachricht geschickt auf unser WhatsApp im Studio. 079 150 44 66.
1: Hoi zusammen, meine Söhne, die sitzen in dieser Reihe. Sie sind der 150. und der 151. von dem Swatch-Store und wollen so eine Uhr ergattern. Ich hoffe, sie haben Glück und sie schaffen es.
0: Drücken wir den Daumen. Ich hoffe auch, das wird wirklich ein Geschäft für die Jungs.
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0: Neuer Hit von Harry Styles, American Girls. Die American Girls, die seinen britischen Freunden offenbar den Kopf verdrehen. 9:30 am Samstag, wir haben kein Problem auf der Strasse. Schaut, dass das so bleibt. Letzten Sommer hat er unter anderem Montreux zum Beben gebracht. Den Sommer leider nur in Amerika unterwegs, der Benson Boone. Dafür geht es noch gerade bei Pilatus. Sorry, I'm here for someone else. Dann haben wir den Bruno Mars. Grenade. Und der grossartige Ed Sheeran. Camera bei Pilatus. 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

0: 16 vor 10 Uhr, das Pilatus am Samstagmorgen. Und gestern ist es ja losgegangen mit der Eishockey-WM in der Schweiz.
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0: Was für ein Auftakt für die Schweizer Hockey-Nazia der Heim-WM. Die Revanche für den verlorenen Final vor einem Jahr, die ist definitiv glückt. Die Schweiz gewinnt gegen die USA mit 3:1. Radio Pilatus Sportreporter Felix Haldimann, du bist vor Ort gewesen, ein Riesenfest.
2: Ja und wie? Nach dem Spiel war die Stimmung bei den Fans riesig.
3: Richtig geil, souverän. Einfach die scheiß Trump. Die Jungs haben es weggehauen.
4: On a joué très bien.
2: Einfach absoluter Hammer gewesen.
5: Solid? Sehr zufrieden. Nein, wir sind sehr zufrieden. Schon geil.
6: Sehr gut gewesen. Es war ein enges Spiel, aber die haben wir vorgeflext.
2: Das Spiel ist für die Schweiz auch wunderbar losgegangen. Schon nach 2 Minuten hat Pius Sutter zum 1-0 getüpft und die Halle das erste Mal zum Kochen gebracht. Neu im ersten Drittel hat Sven Andrighetto noch doppelt. Das volle Stadion hat die Mannschaft beflügelt, sagt er zum gelungenen Auftakt.
7: Wir kommen raus und man sieht die Kulissen, die Fans, die uns eine riesige Stimmung anlegen. Das ist, es beflügelt uns, gibt uns natürlich die Energie und wir sicher einen guten Start können anlegen.
2: Aufs amerikanische Gegengoal im letzten Drittel hat die Schweiz mit dem Goal von Ken Jäger können reagieren. Am Schluss steht es 3:1. Ein verdienter Sieg für die Nazi und eine gelungene Reaktion auf das verlorene Final vor einem Jahr, sagt Simon Knack.
8: Ich bin noch Revanche offen gehabt von letztem Jahr. Ich glaube, genau so haben wir uns den Start vorgestellt. Harter Match gewesen, unglaublich heiß in dieser Halle. Aber genau so haben wir es erwartet. Geil mit den Fans, riesige Stimmung und geiler Auftakt.
2: Auch der Captain Roman Josi ist zufrieden mit dem Start.
9: Der USA, der erste Match zu gewinnen, ist sicher ein super Start.
2: Jetzt geht es darum, sich schnell zu erholen für den nächsten Match, sagt der Captain. Das nächste Spiel kommt nämlich schon in wenigen Stunden. Heute Abend am 20.08. spielt die Schweiz gegen Lettland.
0: Oh, und die Schweiz darf ruhig so weitermachen, wie sie gestern angefangen hat, finde ich, oder? Die Infos von Felix Haldimann.
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0: vergeben angestanden ist mir in Luzern für so eine Swatch Royal Pop Taschenuhr in Zusammenarbeit mit Audemars Piguet. Offenbar hat es ein Gerangel gegeben vor dem Swatch Store Luzern, und zwar bei den allerersten, die in den Laden reingekommen sind. Es sind ja mindestens 200 Leute angestanden heute Morgen vor dem Swatch Store Luzern. Und daraufhin hat Swatch entschieden, den Laden kurzerhand gerade wieder zuzumachen. Vergeben angestanden in Luzern. Ärgerlich. Weekend, Bepi Latus. Der Stress hoffentlich weit weg. Dafür haben wir den Stress. Zusammen mit Sian, How to Heal. Der Rockets mit Bon Jovi. You give love a bad name. Und das ist Ava Max. My oh my, Bepi Latus. 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
4: Samstagmorgen, es ist 10 Uhr, Zeit für die News.
5: Ich bin Tina Conatrella.
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5: Die Uhr Royal Pop, eine gemeinsame Ausgabe der Uhrenhersteller Swatch und Audemars Piguet, ist ab heute erhältlich. Der Hype ist groß. Kunden reisten bereits gestern an und machten es sich in Decken und Daunenjacken gehüllt mit Campingstühlen vor dem Swatch Store in Zürich bequem. Laut 20 Minuten wollen viele die Uhr, die erwartungsgemäß 400 Franken kostet, nicht behalten, sondern auf Plattformen versteigern. Ist der tote Buckelwal vor der dänischen Insel Anholt Timi? Eine Untersuchung der Flosse soll laut Umweltbehörden Licht ins Dunkle bringen. Walflossen haben ein individuelles Muster, quasi wie ein Fingerabdruck. Der Buckelwal Timi war seit März 5-mal an der deutschen Ostseeküste gestrandet und in einer aufwendigen Rettungsaktion in die Nordsee gebracht worden. Der Vizechef der Terrororganisation Islamischer Staat IS ist nach amerikanischen Angaben eliminiert worden. Nigerianische Streitkräfte und das US-Militär hätten bei einem gemeinsamen Einsatz Abu Bilal al-Minuki vom Schlachtfeld entfernt, schrieb Trump auf seiner Plattform Truth Social. Unklar ist, ob der IS-Kommandeur getötet wurde. Der Flugzeughersteller Boeing wird 200 Flugzeuge an China verkaufen. Das gab Boeing gestern bekannt und sprach von einem Durchbruch. Boeing-Chef Kelly Ortberg gehörte zu einer Gruppe von Unternehmenschefs, die US-Präsident Donald Trump auf seiner Reise nach Peking begleiteten, mit dem Ziel, Produkte und Dienstleistungen an China zu verkaufen.
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4: 3:10 haben wir nichts. Schaut, dass das so bleibt.
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4: Schon jetzt mehr Sonne heute Morgen als die ganzen beiden letzten Tage im Pilatesland, oder? Etwa 80% ist es trocken, heute etwa 20% regnet es. Also es ist eigentlich schön so gewesen. 10 Grad aktuell, wird noch 1-2 Grad wärmer im Verlauf des Tages. Morgen ist es recht sonnig und mit 16 bis 17 Grad auch deutlich wärmer.
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4: Habt einen guten Samstag, ein schönes Wochenende.
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0: Hoffen Sie es gut an diesem Samstag. Viertel ab 10 Uhr mittlerweile.
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0: Und wir spielen für euch auch alle Farben featuring Renee Miller. Body Talk.

0: Neue Hit aus Deutschland. Alle Farben zusammen mit dem Rene Miller, der hier die Vocals liefert für Body Talk. Sehr ein ärgerlicher Morgen zu Luzern, heute für mehrere hundert Uhrenfans, die angestanden sind für die Royal Pop, die neue Taschenuhr von Swatch in Zusammenarbeit mit der Luxusmarke Audemars Piguet. Offenbar, so berichtet das zumindest Pilatus Hörri, ist der Swatch Store kurz nach den 9 wieder zugegangen.
1: Ich weiss nicht, haben das schon gehört? Das ist randaliert worden vor dem Laden in Luzern, vor dem Swatch-Laden. Und jetzt haben vielleicht 3 oder 4, 5 Leute können Uhr kaufen, dann haben sie den Laden zugemacht. Also es ist vorbei. Schade, gibt es einige, die einfach so blöd tun. So schade.
0: Ist mir vergeben angestanden in Luzern offenbar, leider. Ist ja auch in Luzern eine riesen Schlange gewesen. Eine stört die ganze Eisengasse um mehr. Pilatus am Samstag, 10:30. Geht eine halbe Stunde länger vor dem Gotthardtunnel Richtung Süden zwischen Wass und Göschenetz, 3 Kilometer Stau. Und eine Viertelstunde mehr rechnen momentan auf der A4 Richtung Brunnen zwischen Affolter am Albis und der Verzweigung Glebgi als Stau wegen einem Unfall. Gute und sichere Fahrt euch.
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0: Miles Smith gerade hier bei Pilatus. Nice to meet you. Dann haben wir auch den Classic Hit von Kings of Leon. Und er darf natürlich nicht fehlen am Weekend. The Weekend. Blinding Lights bei Pilatus. 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
1: Nice to meet you, sagen wir am Samstagmorgen bei Pilatus. 14 vor 11. Nächste Wochenende ist schon Pfingsten im Fall. Und ihr wisst, was das bedeutet. Natürlich, die Hit 600. 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Angefangen haben wir 2008. Und damals hat Bryan Adams gewonnen.

0: Vierball steht er sie, 2022 und letztes Jahr abgeräumt. Stabile Fanbase im Pilatesland. Das ist der Siegersong 2017, der riesen Sommerhit von Luis Fonsi und dem Daddy Yankee. Da ist Despacito.
1: Ay. Fonsi! Die Wahl!

0: Pilatus hat den Soundtrack für das Weekend. Dua Lipa gerade zusammen mit dem Pierre de Mar. These Walls. Wenn wir schon bei den Duett sind, auch gerade der James Morrison zusammen mit der Nelly Furtado. Broken Strings. Und dann gibt es auch gerade Ray Dalton. Blood Running bei Pilatus. 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
0: Der Samstag, es ist 11 Uhr.
5: Ich bin Tina Conatrella.
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5: In der Schweiz sind rund 250.000 Menschen alkoholsüchtig. Aus Angst vor Stigmatisierungen verzichten aber viele auf professionelle Hilfe. Damit sich dies ändert, wollen Hilfsorganisationen mit einem nationalen Aktionstag Vorurteile abbauen, wie das Sucht ein persönliches Versagen ist. Der nationale Aktionstag findet kommenden Donnerstag statt. Eine 93-jährige Chinesin muss die Schweiz verlassen. Das hat das Berner Verwaltungsgericht entschieden, obwohl sie hier von ihrer Tochter intensiv betreut wird. Die Tochter hat einen Schweizer Pass und lebt mit ihrer Familie in Bern. Eine rechtlich relevante Abhängigkeit zur Tochter sei nicht ausreichend belegt. Eine leichte Demenz würde ein Bleiberecht nicht begründen, so das Gericht. Das Urteil kann noch beim Bundesgericht angefochten werden. Wer regelmäßig Zeit in der Natur verbringt, ist oft zufriedener mit dem eigenen Leben. Das zeigt eine internationale Studie mit über 50.000 Menschen. Entscheidend sei dabei weniger die Natur direkt, sondern das Gefühl von Erholung und ein positiveres Körpergefühl. Laut den Forschenden könne Natur deshalb ein einfacher und günstiger Beitrag zur psychischen Gesundheit sein. Der Flugzeughersteller Boeing wird 200 Flugzeuge an China verkaufen. Das gab Boeing gestern bekannt und sprach von einem Durchbruch. Boeing-Chef Kelly Ortberg gehörte zu einer Gruppe von Unternehmenschefs, die US-Präsident Donald Trump auf seiner Reise nach Peking begleiteten, mit dem Ziel, Produkte und Dienstleistungen an China zu verkaufen.
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0: 2 ab 11, eine halbe Stunde länger rechnen aktuell auf der A4 Richtung Brunnen zwischen Affolter am Abis und der Verzweigung Plegi. Staut nach einem Unfall. Und bei 40 Minuten länger brauchen der vor dem Gotthard Richtung Süden. Hier staut es zwischen Amsteig und Göschenö auf 4 Kilometer. Kommen gute Team, die ihr hinwollt.
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0: Ja, es kommen auch wieder sonnigere Abschnitte heute am Nachmittag. Zwischendurch halt noch ein bisschen Regen, so ist das. 7 Grad aktuell, wird etwa 11 Grad am Nachmittag. Morgen deutlich schöner und auch milder, 16-17 Grad morgen am Nachmittag, dazu recht sonnig.
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0: Hoffen, es läuft bei euch an diesem Samstag. Habt ein gutes Wochenende, jetzt mit der Dua Lipa.

0: Leider hat es ja nicht ganz gelungen für die Schweiz das Jahr beim ESC. Wir freuen uns natürlich trotzdem auf ein riesen Spektakel heute Abend in Wien. 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
0: Das grosse Finale vom Eurovision Song Contest heute am Abend. Unser Reporter Dani Küng ist für uns zu Wien und hat gestern die Keim-Generalprobe schauen. Dani, was kannst du verraten? Was erwartet uns im Finale?
2: Ja, schade, habe ich nicht aufnehmen, weil es hat mich schon in den ersten paar Minuten geschuddert. Der Start ins Finale macht der letztjährige Gewinner, der JJ, zusammen mit dem ORF-Orchester live. Und wow, das ist Hühnerhaut pur. Also auf das könnt ihr euch wirklich freuen heute Abend. Wo ich gespannt bin, ob das gut kommt, ist beim Umbau der ganzen Bühnenbilder. Da hat es bei der Probe fast nach ihrem zweiten Auftritt einen Unterbruch gegeben, weil sie nicht nachher haben mögen. Das muss bis heute Abend sitzen.
0: Die Schweiz ist nicht mit dabei heute Abend. Veronika Fusaro ist ja leider im Halbfinale am Donnerstag ausgeschieden. Wer ist denn so dabei? Wer hat die besten Gewinnchancen?
2: Ich glaube, das Momentum ist ganz klar bei Australien. So hat es im Halbfinale getönt bei der Delta Goodrem. Wenn sie in der Stadthalle auftritt, dann brodelt es. Aber auch Finnland spielt ganz oben mit. Bei den Buchmachern sind sie immer noch auf dem Platz 1, gerade vor Australien.
0: Das Finale vom Eurovision Song Contest geht los heute Abend um 9 Uhr in Wien. Geht's live auf SRF 1.
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0: hoffe, ihr habt es gut an dem Samstag. Pilatus hier, 11:30. 40 Minuten mehr rechnen vor dem Gotthardtunnel Richtung Süden zwischen Amsteig und Göschenetz. 4 Kilometer Stau. Und eine gute halbe Stunde länger brauchen wir aktuell auf der A4 Richtung Brunnen zwischen Affolter am Albis und der Verzweigung Blegi-Stautz nach einem Unfall. Gute Fahrt. Der Kamera gerade. Hug Yourself. Der aber auch der legendäre Track von The Guns N' Roses aus dem 90er. Knocking on Heaven's Door. Und auch gerade Pink. What about us? Bei Pilatus. 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

0: So langsam müssen wir es dann wirklich mal machen. Nicht nur davor reden. 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Was ist denn dein Top-Hit das Jahr?
1: Hallo zusammen, ich bin Romana von Sursi. Mein Nummer 1-Hit ist von Hecht, Mon Amour. Das finde ich einen total fetzigen und stimmigen und einen Song zum Mitsingen.
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0: Am Samstagmittag servieren wir euch den Mark Ember. Belong Together. Dann auch Cindy Lauper gerade. Girls just wanna have fun. Grosser Hit aus dem 83. Und der Michael Schulte schwärmt. Liebling, du bist so schön wie der Himmel am Morgen am 5. 5 a.m. gerade oben, Pilatus. 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
0: Samstagmittag, es ist 12 Uhr.
6: Ich bin Tina Conatrella.
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6: In der Schweiz sind rund 250.000 Menschen alkoholsüchtig. Aus Angst vor Stigmatisierungen verzichten aber viele auf professionelle Hilfe. Damit sich dies ändert, wollen Hilfsorganisationen mit einem nationalen Aktionstag Vorurteile abbauen, wie das Sucht ein persönliches Versagen ist. Der nationale Aktionstag findet kommenden Donnerstag statt. Eine 93-jährige Chinesin muss die Schweiz verlassen. Das hat das Berner Verwaltungsgericht entschieden, obwohl sie hier von ihrer Tochter intensiv betreut wird. Die Tochter hat einen Schweizer Pass und lebt mit ihrer Familie in Bern. Eine rechtlich relevante Abhängigkeit zur Tochter sei nicht ausreichend belegt. Eine leichte Demenz würde ein Bleiberecht nicht begründen, so das Gericht. Das Urteil kann noch beim Bundesgericht angefochten werden. Wer regelmäßig Zeit in der Natur verbringt, ist oft zufriedener mit dem eigenen Leben. Das zeigt eine internationale Studie mit über 50.000 Menschen. Entscheidend sei dabei weniger die Natur direkt, sondern das Gefühl von Erholung und ein positiveres Körpergefühl. Laut den Forschenden könne Natur deshalb ein einfacher und günstiger Beitrag zur psychischen Gesundheit sein. Die Demokraten des US-Bundesstaates Virginia können keine neuen Wahlgrenzen ziehen. Der oberste Gerichtshof lehnte einen entsprechenden Eilantrag demokratischer Politiker ab. Das Ziel war, bei den Midterms im November besser abzuschneiden. Die Wahlberechtigten in Virginia hatten sich zuvor für die neuen Wahlgrenzen ausgesprochen.
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0: 2 ab 12, gute halbe Stunde länger braucht ihr auf der A4 Richtung Brunnen zwischen Affolter am Abis und der Verzweigung Plegi. Hat Stau wegen einem Unfall und etwa 40 Minuten mehr rechnen vor dem Gotthardtunnel Richtung Süden zwischen Amsteg und Göschen jetzt 4 km Stau. Rollen gut durch das Wochenende.
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0: Ein bisschen Aprilwetter, Mitte Mai, ein vor allem heute Nachmittag. Mal regnet es, dann ist wieder T-Shirt-Wetter angesagt an der Sonne. Es hin und her. 8 Grad aktuell, wird bis zu 11 Grad am Nachmittag. Deutlich schöner und wärmer der Morgen, recht sonnig, bis 16 bis 17 Grad. Perfekte Bedingungen auch für den Schweizer kantonalen Morgen.
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0: Saisonabschluss für den FCL heute Abend noch in Winterthur. Haben wir es gerade noch davon am 11:45 Uhr.

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0: Hören wir es noch einmal heute Abend.
1: Es gibt eine Stadt in der Schweiz, wo Luzern. Es gibt einen Club in der Schweiz, wo Luzern.
0: Eine Stadt in der Schweiz gibt es wie immer bei Pilatus, wenn der FCL gewinnt. Und das macht er hoffentlich noch mal heute Abend.
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0: Der FC Luzern spielt auswärts gegen Winterthur. Es ist das letzte Spiel mit dem Mario Frick als Trainer. Und natürlich, man ist schon motiviert, die Saison noch positiv abzuschließen, auch wenn es um nichts mehr geht.
3: Es geht jetzt vor allem darum, um das Spiel noch zu gewinnen, um nochmal eine Mannschaft aufzustellen, die richtig motiviert ist, die, ja, mit Spielern, die sich auch nochmal zeigen wollen. Aber das heisst, das für ihre eigene Zukunft oder für einen neuen Trainer. Und darum bin ich überzeugt, dass man eine Mannschaft auflaufen wird, die nochmal richtig Bock hat.
0: Hat er gestern gesagt. Es geht auf Winterthur zum Absteiger. Und auch die hätten natürlich gerne noch einen schönen Abschied aus der Super League.
3: Ein Gegner, der nochmal alles zeigen will, wo das Stadion wahrscheinlich nochmal voll sein wird, der eine unglaubliche Fanbase hat, unglaubliche Unterstützung gehabt hat im letzten Grund gegen GC. Eine Mannschaft, die in den letzten Jahren die Super League bereichert hat. Es ist traurig, dass sie abgestiegen sind. Ich muss aber auch sagen, ich bin froh, dass jetzt nicht nur wir das Zünglein an der Waage sind und vielleicht noch involviert gewesen wären in den Abstiegskampf.
0: Der Match heute Abend um 6 Uhr, der FCL auswärts in Winterthur. Sind wir natürlich wie immer live mit dabei ab der 6 Uhr heute Abend.
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0: Wir haben zufrieden, Samstagmittag im Pilatesland. 12:30 mittlerweile. Etwa 40 Minuten müsst ihr länger rechnen vor dem Gotthardtunnel Richtung Süden zwischen Amstetten und Göschnetz. Aktuell 4 Kilometer Stau. Kommt gut dorthin, wo ihr hin wollt. Taylor Swift gerade parat für euch. The Fate of Ophelia. Dann haben wir auch den Song zu der WM 2010 von der Shakira. Waka Waka. Der für die Fußball-WM dieses Jahr kommt ja auch wieder von der Shakira. Vorgestern offiziell vorgestellt wurde. Aber Waka Waka eben unerreicht. Sido ist Sienna Spyro. Die on this hill, Bepilatus. Die beste Musik auch am Wochenende.
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0: Ach, wie ärgerlich. Der Frust ist gross bei den Luzerner Uhrenfans. Pilatus am Samstagmittag, 12:15. Heute Morgen um 9 Uhr ist es losgegangen, sind die begehrten Royal Pop in Swatch Stores gekommen. Die neue Taschenuhr von Swatch in Zusammenarbeit mit dem Luxusbrand Audemars Piguet. Die grössten Fans sind laut Central Plus schon gestern oben angestanden, vor dem Swatch Store in der Weggisgasse. Bei Nieselregen durchgemacht. Brrr. Kurz vor der 9 ist die Schlange durch die ganze Eisengasse bis zu der Kappelgasse gegangen, also eine ist quer durch die Altstadt. Mindestens 200 Leute, die hier angestanden sind. Am 9 Uhr Morgen hat der Swatch Store in der Weggisgasse aufgetan. Er war aber nicht lange offen, wie der Radio Pilatus Hörerin Dennis kurz darauf aber per WhatsApp ins Studio gemeldet hat.
1: Ich weiss, Sie haben es schon gehört, es ist randaliert worden vor dem Laden in Luzern, vor dem Swatch-Laden. Und jetzt haben vielleicht 3 oder 4, 5 Leute dann können Uhr kaufen, dann haben sie den Laden zugemacht. Also es ist vorbei. Schade, gibt es einige, die einfach so Leute tun. So schade.
0: Der Swatch-Store nach den ersten paar Kunden wieder zugetan. Kein Royal Pop in Luzern offenbar heute. Noch immer hat es Leute, die warten, ob der Store nicht doch noch mal aufgeht. Viele wollen ja die Uhr eigentlich nur kaufen, um sie weiterverkaufen. Sie kostet im Laden 350 Franken und die Hoffnung ist, dass man sie teurer kann weiterverkaufen. Allerdings ist nicht ganz klar, ob das aufgeht, weil Swatch sagt eigentlich, sie werden in den nächsten Monaten weiter normal erhältlich sein. Sie sind hier auf Hochtouren am Produzieren. Also ja, sie ist gar nicht so limitiert, wie viele meinen. Tumult heute Morgen in Luzern beim Swatch Store. Und nicht nur in Luzern, in Lausanne hat offenbar sogar die Polizei müssen eingreifen, laut dem 20-Minuten-Live-Ticker. Auch dort bleibt der Laden heute jetzt offenbar zu.

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1: Das ist Pilatus, Samstagmittag. Schön, sind wir bei uns. Es ist eins.
2: Für euch im Studio die Laura Kühne.
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2: In der Schweiz sind rund 250.000 Menschen alkoholsüchtig. Aus Angst vor Stigmatisierungen verzichten aber viele auf professionelle Hilfe. Damit sich dies ändert, wollen Hilfsorganisationen mit einem nationalen Aktionstag Vorurteile abbauen, wie das Sucht ein persönliches Versagen ist. Der nationale Aktionstag findet kommenden Donnerstag statt. Eine 93-jährige Chinesin muss die Schweiz verlassen. Das hat das Berner Verwaltungsgericht entschieden, obwohl sie hier von ihrer Tochter intensiv betreut wird. Die Tochter hat einen Schweizer Pass und lebt mit ihrer Familie in Bern. Eine rechtlich relevante Abhängigkeit zur Tochter sei nicht ausreichend belegt. Eine leichte Demenz würden ein Bleiberecht nicht begründen. Das Urteil kann noch beim Bundesgericht angefochten werden. Elon Musks Weltraumfirma SpaceX will ihren Rekordbörsengang Mitte Juni über die Bühne bringen. Dabei wolle SpaceX bis zu 80 Milliarden US-Dollar bei Investoren einsammeln, schrieb das Wall Street Journal. Damit wäre es der mit Abstand größte Börsengang. SpaceX spielt mit seinen Raketen eine Schlüsselrolle für das amerikanische Raumfahrtprogramm. US-Präsident Donald Trump lässt sich für seine Entscheidung, ob die USA weiter Waffen an Taiwan verkauft, Zeit. Es sei ein guter Trumpf für Verhandlungen, sagte Trump dem Sender Fox News. Es gehe um Waffen in der Höhe von 14 Milliarden US-Dollar. China lehnt solche Waffenverkäufe ab, weil es Taiwan für sich beansprucht.
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2: Für alle, die nicht sehr richtig Süden wollen, im Moment brauchen wir gut 40 Minuten mehr vor dem Gotthardtunnel. 4 Kilometer Stau im Moment dort. Sonst geht es aber gut aus. Kommen gut und sicher noch ein Ziel.
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2: Bis am Abend muss man immer wieder mal mit einem Gutsch Regen rechnen. Ab und zu schaut es dann aber gleich noch für eine kurze Zeit die Sonne zwischen den Wolken führen. Das alles um die 11 bis 13 Grad herum. Ab 1000 bis 1400 Meter Schneit.
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1: Falls ihr noch nicht abgestimmt habt, dann macht das doch noch. Wählt eure Lieblingshits für Pfingsten. So habt ihr auch noch die Chance auf einen Einkaufsgutschein im Wert von 500 Franken. Abstimmen in der Radio Pilatus App. Ich bin Nicole Marquardt. Viel Spass. Habt ein gutes Wochenende.

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5: Einen guten Nachmittag, das ist Pilates am Samstag. Es ist 2.
6: Für euch im Studio die Laura Kühne.
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6: Der Verkaufsstart der Royal Pop-Uhr hat zu langen Warteschlangen vor Schweizer Swatch-Filialen geführt. In Genf versuchten mehr als 1000 Menschen, sich eine Taschenuhr zu ergattern. Auch in Biel und Zürich strömten laut der Nachrichtenagentur Kisten SDA mehrere hundert Menschen zu den Verkaufsläden. Die Royal Pop wurde heute in ausgewählten Geschäften in den Verkauf gebracht. Der Schweizer Fußballverband veröffentlicht das WM-Aufgebot auf spezielle Art. Ab Montag versteckt der SFV die Namen der Nazi-Spieler in Bilderrätseln auf Social Media. Die Fotos zeigen Menschen in ihrem Alltag in verschiedenen Berufen und Lebenswelten quer durch die Schweiz. Nationaltrainer Murat Yakin will sich am Mittwoch zum WM-Aufgebot genauer äußern. Der Brexit hat Auswirkungen auf die britische Fleischexporte. Seit Großbritannien aus der EU ausgetreten ist die Ausfuhr von Schweinefleisch um mehr als einen Drittel zurückgegangen. Das teilt der Verband der britischen Fleischproduzenten mit. Beim Rindfleisch sind es 20 und beim Lammfleisch mehr als 15%. Grund dafür sind bürokratische Hürden und steigende Kosten für die Einhaltung von Vorschriften. Die fragile Waffenruhe im Krieg zwischen Israel und der pro-iranischen Hisbollah-Miliz im Libanon wird um 1,5 Monate verlängert. Währenddessen sollen Vertretende beider Länder an einer Lösung des Konflikts arbeiten, mithilfe der USA, wie das US-Außenministerium mitteilte. Die aktuell geltende Waffenruhe war in den vergangenen Wochen von beiden Seiten immer wieder verletzt worden.
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6: Für alle, die nicht sehr richtig Süden wollen, im Moment brauchen wir gut 40 Minuten mehr vor dem Gotthardtunnel. 4 Kilometer Stau im Moment dort. Sonst geht es aber gut aus. Kommen gut und sicher noch ein Ziel.
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6: Bis am Abend muss man immer wieder mal mit einem Gutsch Regen rechnen. Ab und zu schaut es dann aber gleich noch für eine kurze Zeit die Sonne zwischen den Wolken führen. Das alles um die 11 bis 13 Grad herum. Ab 1000 bis 1400 Meter Schneit.
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5: Ganz guten Samstag. Ich bin Nicole Marquardt. Schön, sind wir da.

0: Beispiel hat es am Samstag, Finaltag in Wien.
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0: Dieses Jahr schaut die Schweiz nur zu im Finale. Trotzdem, die Stimmung in Wien, die ist super.
2: Ich bin trotzdem noch im Finale dabei und führe dann die anderen Länder an.
3: Jetzt sind wir für Moldawien-Fähne und freut uns, wenn es mal ins Land geht, das nicht so viel gewonnen hat.
4: Ja, jetzt werden wir Frau angern und gehen noch Party machen.
0: Ja, ein bisschen Partystimmung angesagt bei den Fans. Und drücken wir dann jetzt Daumen?
5: Finnland ist noch ein Favorit. Bin ich auch dabei, also wir gehen gerne nach Finnland nachschauen.
6: Also ganz ehrlich, Australien. Wahnsinns-Choreografie, Wahnsinns-Song. Ich hab jetzt noch einen Ohrwurm.
7: Ich hoffe, Dänemark.
8: Belgien. Ich kann auch noch einen belgischen Pass neben dem Schweizer Pass.
0: Gute Stimmung also zu Wien vor dem grossen ESC-Finale heute Abend. Wenn ihr schaut, viel Spass.
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2: Nachmittag bei Pilatus. 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
3: Für euch im Studio die Laura Kühne.
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3: Der Verkaufsstart der Royal Pop Uhr hat zu langen Warteschlangen vor Schweizer Swatch-Filialen geführt. In Genf versuchten mehr als 1000 Menschen, sich eine Taschenuhr zu ergattern. Auch in Biel und Zürich strömten laut der Nachrichtenagentur Kisten SDA mehrere hundert Menschen zu den Verkaufsläden. Die Royal Pop wurde heute in ausgewählten Geschäften in den Verkauf gebracht. Der Schweizer Fußballverband veröffentlicht das WM-Aufgebot auf spezielle Art. Ab Montag versteckt der SFV die Namen der Nazi-Spieler in Bilderrätseln auf Social Media. Die Fotos zeigen Menschen in ihrem Alltag in verschiedenen Berufen und Lebenswelten quer durch die Schweiz. Nationaltrainer Murat Yakin will sich am Mittwoch zum WM-Aufgebot genauer äußern. Die fragile Waffenruhe im Krieg zwischen Israel und der pro-iranischen Hisbollah-Miliz im Libanon wird um 1,5 Monate verlängert. Währenddessen sollen Vertretende beider Länder an einer Lösung des Konflikts arbeiten, mithilfe der USA, wie das US-Außenministerium mitteilte. Die aktuell geltende Waffenruhe war in den vergangenen Wochen von beiden Seiten immer wieder verletzt worden.
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3: An der Eishockey-WM in der Schweiz gewinnen die Österreicher in der Gruppe A gegen die Briten mit 5:2. Gleichzeitig ging auch das Spiel der Gruppe B zu Ende. Dort gewinnt die Slowakei gegen Norwegen mit 2:1. Am Nachmittag finden noch weitere Spiele statt. In Zürich trifft Ungarn auf Finnland. In Fribourg spielt Italien gegen Kanada.
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3: Für alle unterwegs richtig Süden, Nizzi. Im Moment haben wir gut eine halbe Stunde mehr, die wir einrechnen vor dem Gotthardtunnel. Sonst sieht es aber gut aus. Kommt gut und sicher ein Ziel.
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3: Bis am Abend muss man immer wieder mal mit einem Gutsch Regen rechnen. Ab und zu schaut es dann aber gleich noch für eine kurze Zeit die Sonne zwischen den Wolken führen. Das alles um die 11 bis 13 Grad herum. Ab 1000 bis 1400 Meter schneit es.
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Ein ganz gutes Wochenende mit Pilatus, vielleicht heute mit einer feinen Nacht und dem ESC-Final ganz gemütlich zuhause vor dem Fernsehen. Für alle, was gleich noch ein bisschen rauszieht, wie wäre es mit den Einheimischen, Zähnebürgen, da könnt ihr über 200 Aussteller sehen. Das Brunnen läuft das kantonale Schwing- und Alplenfest, heute mit DJ und Bar, morgen anschwingen dann um 7:30. Oder wie wäre es mit ein bisschen Action, Dschungau, da läuft das Töffli-Rennen mit Festbetrieb und der Partyband Kuhli. Und wenn es euch noch ein bisschen mehr Rhythmus ist, im Casinium Luzern heisst es heute Gran Caribe, da könnt ihr ein bisschen Salsa tanzen ab der 9. Was auch immer macht, ganz ein gutes Wochenende geniessen.

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3: Für euch im Studio Laura Kühne.
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3: Bundespräsident Guy Parmelin kritisiert die EU deutlich. Er wirft ihr vor, gegen eine gemeinsame Abmachung im Rahmen des geplanten Vertragspakets zu verstoßen. Im Interview mit Radio SRF sagt der Waadtländer SVP-Bundesrat, neue EU-Zölle auf Schweizer Stahl sei nicht akzeptabel. Auch die Forderung nach höheren Zahlungen für arbeitslose Grenzgänger aus der EU lehnt Parmelin ab. Bei einem Haiangriff im Südwesten Australiens ist ein Mann gestorben. Der Vorfall ereignete sich in der Nähe einer Insel vor der Millionenstadt Perth. Laut australischen Medien wurde der 38-Jährige an einem bei Tauchen beliebten Riff mutmaßlich von einem Hai gebissen. Er sei schwer verletzt aus dem Wasser gezogen worden. Jede Hilfe kam aber zu spät. Künstliche Intelligenz beschäftigt auch den Papst. Der Vatikan reagiert auf den Boom rund um KI. Papst Leo XIV. Hat nun dafür eine neue Kommission eingesetzt, die sich mit den Chancen und Risiken von KI beschäftigen soll. Dabei geht es laut dem Vatikan auch um den Schutz der Menschenwürde.
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3: An der Eishockey-WM in der Schweiz gewinnen die Österreicher in der Gruppe A gegen die Briten mit 5:2. Gleichzeitig ging auch das Spiel der Gruppe B zu Ende. Dort gewinnt die Slowakei gegen Norwegen mit 2:1. Am Nachmittag finden noch weitere Spiele statt. In Zürich trifft Ungarn auf Finnland. In Fribourg spielt Italien gegen Kanada.
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3: Der Verkehr rollt unterwegs, ihr habt also Freifahrt. Kommt gut und sicher euer Ziel.
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3: Bis in die Nacht kann es immer noch den ein oder anderen Regensprotz geben. Das beruhigt sich dann aber im Verlauf und morgen bleibt es dann trocken. Trotz vielen Wolken am Nachmittag gibt es sonst einen eher sonnigen Tag. Plus ist es dann auch milder mit 16 bis 18 Grad.
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1: Einen schönen Samstag. Ich bin Nicole Marquardt. Schön, sind ihr bei uns.
4: Die

0: Wochenende vor Pfingsten, das heisst, nächsten Samstag sind wir dann schon mitten drinnen, spielen all eure Lieblingshits in der Hit 600. Also, falls ihr noch nicht habt, dann stimmt jetzt noch ab. 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Und auch wir intern noch fleissig am Abstimmen.
1: Hallo zusammen, hier ist der Thomas Cesi Cesiger und ich zähle auf euch. Eure Lieblingssongs für die Radio Pilatus Hit 600 am Pfingsten wieder. Ganz einfach über unsere App oder auch online natürlich zum Zusammenstellen. Zu gewinnen gibt es ja auch noch etwas dabei und so ein bisschen als Inspiration vielleicht zum Mitmachen meine persönlichen Favoriten mit einem James Blunt zum Beispiel mit jensten schönen Tracks wie «All the love that I ever needed». Meine absolute Hühnerhaut-Lieblings-90er-Nummer, die kommt von der Amanda Marshall mit «Dark Horse». Dürfen aber natürlich auch nicht fehlen, mit «Mike and the Mechanics» zum Beispiel für die Hit 600 Favoritenliste. Und dann musikalisch noch etwas, wo richtig Gas gibt. Linkin Park, The Emptiness Machine. Und keinem gut gefällt mir eben auch noch die Musik von Michael Schulte, muss ich auch sagen. Stellvertretend dazu jetzt Broken Sunshine. Und ich bin gespannt auf eure Lieblingssongs für die Radio Pilatus Hit 600 am langen Pfingstwochenende.

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1: Noch ein Match, dann ist die Fußballsaison vom FCL vorbei. Zum Abschluss spielen die Luzerner auswärts gegen Winterthur. 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

0: Fußball live heute bei Pilatus ab der 6. mit dem letzten Spiel der Saison vom FCL auswärts gegen Winterthur. Darum freue ich Thomas Erni hier im Einsatz. Ab 5 Uhr, ich bin Nicole Marquardt und hätte hier noch eine Einladung für euch.
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0: Anna Rosinelli und heute, wir gehen zusammen Richtung Samstagabend, der Fußballabend hier bei Radio Pilatus und natürlich auch viel Musik. Die aktuelle Musik gibt es vom Kygo, gerade nach den Nachrichten Save My Love. Und dann gehen wir auf England. Für euch wieder Tom Grennan, Don't Break the Heart. Und dann gehen wir in 97. Pilatus Classic Hit von The Verve, Bitter Sweet Symphony.
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0: Samstagabend jetzt ist es 5 Uhr, es kommt Neuestes aus der Nachrichtenredaktion für euch.
5: Ich bin Laura Kühne, guten Abend miteinander.
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5: Bundespräsident Guy Barmelin kritisiert die EU deutlich. Er wirft ihr vor, gegen eine gemeinsame Abmachung im Rahmen des geplanten Vertragspakets zu verstoßen. Im Interview mit Radio SRF sagt der Waadtländer SVP-Bundesrat, neue EU-Zölle auf Schweizer Stahl seien nicht akzeptabel. Auch die Forderung nach höheren Zahlungen für arbeitslose Grenzgänger aus der EU lehnt Barmelin ab. Künstliche Intelligenz beschäftigt auch den Papst. Der Vatikan reagiert auf den Boom rund um KI. Papst Leo XIV. Hat nun dafür eine neue Kommission eingesetzt, die sich mit den Chancen und Risiken von KI beschäftigen soll. Dabei sollten Dialog, Gemeinschaft und Teilhabe gefördert werden. Weiter geht es laut dem Vatikan um den Schutz der Menschenwürde. Vertreter mehrerer vatikanischer Behörden sollen in der Kommission sitzen, wie der Heilige Stuhl mitteilte.
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5: Heute Abend steht für die Schweizer Eishockey-Nationalmannschaft an der Heim-WM das zweite Gruppenspiel gegen Lettland an. Nach dem Auftaktsieg gegen Titelverteidiger USA sei man zufrieden, aber es gebe noch Luft nach oben, sagt Captain und Verteidiger Roman Josi.
6: Ja, jetzt gut erholen, geht's gerade weiter und sicher ein paar Sachen, die wir anschauen können. Aber ja, wie gesagt, das ist, ich meine, gegen USA der erste Match dürfen zu gewinnen, ist sicher ein super Start.
5: Gegen die USA gewann die Schweiz mit 3:1. Lettland ist deutlich schwächer einzustufen. Los geht die Partie in Zürich um 20:20.
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5: Ein mehr Zeit, ich rechne im Moment auf der A14 Luzern Zug zwischen Rastplatz St. Katharina Süd und Giesikenroth. Dort wegen einem Unfall. Sonst sieht es aber gut aus, habe ich Sorge unterwegs.
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5: Bis in die Nacht kann es immer noch den ein oder anderen Regensprotz geben. Das beruhigt sich dann aber im Verlauf und morgen bleibt es dann trocken. Trotz vielen Wolken am Nachmittag gibt es sonst einen eher sonnigen Tag. Plus ist es dann auch milder mit 16 bis 18 Grad.
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0: Ich wünsche euch einen schönen Samstagabend.

0: Iggy Kelly, I follow you. Wir gehen zusammen Richtung Samstagabend. Der Fußballabend bei Radio Pilatus.
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0: Ja, was ist das für ein letzter Match gewesen? Das letzte Heimspiel vom FC Luzern. Die haben gegen den FCZ 1-0 gewonnen. Und am Schluss der emotionale Abschied vom FCL-Trainer Mario Frick. Mario Frick kam am Schluss von der Kurve gefeiert worden.
2: Die Wertschätzung vom ganzen Stadion, das ist, wird man immer im Herz und in Erinnerung geblieben.
0: Ja, und heute steht er jetzt noch zum allerletzten Mal an der Seitenlinie beim FC Luzern. Der letzte Match auswärts beim Absteiger Winterthur. Winterthur gegen den FCL. Unser Live-Match am 6. Geht's los.
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1: Pilatus am Samstagabend. 17:30 hier müsst ihr ein bisschen Geduld auf der A4 zu Luzern Richtung Zug zwischen dem Rastplatz St. Katharina Süd und Giesecke Rot. Dort stockt es noch ein bisschen, weil es einen Unfall gegeben hat. Ja, und ultraspannend war es heute in der deutschen Bundesliga. Ja, wer ein Meister ist, das war schon lange klar gewesen, Bayern München, aber es geht noch um Champions League Plätze und da hat aktuell der VfB Stuttgart mit dem Luzerner Luca Jaques die beste Chance. Der VfB kurz vor Schluss gegen Eintracht Frankfurt, jetzt steht es 2:2 und damit wäre der VfB auf Rang 4, damit direkt der Champions League Platz und der VfB ja noch als Zückerli obendrauf im DFB Final, Pokalfinal gegen Bayern München. Und klar ist auch, wer absteigt aus der deutschen Bundesliga, Direktabsteiger. Da ist es bis zur letzten Runde spannend gewesen. Der FC Heidenheim steigt ab als 17. und als 18. ebenfalls der Absteiger, der FC St. Pauli. Und der VfL Wolfsburg hat sich in der letzten Runde noch in die Relegation gerettet.
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0: Samstagabend, Viertel vor sechs.
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0: Letzter Match von der Saison 25-26 in der Super League. Bei uns konzentrieren wir uns auf die Relegations Group. FC Luzern auswärts beim FC Winterthur. Unser Reporter vor Ort ist der Sven Braun. Und ja, Sven, es wäre ja, oder hätte ja alles noch möglich sein, oder? Dass der FCL Winterthur noch zum Abstieg schiessen mit einem Sieg. Aber es ist alles klar. Und wir wissen, es geht eigentlich für den FCL nur noch um den ersten Platz in der Abstiegsgruppe, oder? Also wir schauen auch noch ein bisschen in den letzten Grund, wo FCZ gegen Servette ist.
2: Ja, absolut. Eben mit 50 Punkten aus 37 Spielen führt der FC Luzern die Relegations-Gruppe im Moment an. Genau, Punkte gleich mit Servette und Genfer. Die spielen gleichzeitig auswärts gegen den FC Zürich. Gut möglich auch, dass schlussendlich noch Tordifferenz zählt. Dort ist der FCL aktuell noch mit plus 7. Ein Goal besser gestellt als Servette. Kann sich aber eben noch ändern in diesen 90 Minuten. Umso wichtiger, dass heute das Team von Mario Frick noch das letzte Mal alles raushaut und vor dem Goal besser einmal mehr macht als eins weniger.
0: Und dann gewinnen wir die Goldig Ananas oder Champions of the Relegations Group oder was auch immer. Nein, den Titel gibt es natürlich nicht, aber trotzdem, der FCL hat ja verschiedene Ziele noch gehabt, eben dort Erstwert in dieser Gruppe, dann der Goal-Rekord, den haben wir jetzt mit 73 Goal, die man schon geschossen hat, den kann man natürlich auch noch weiter ausbauen. So ein bisschen bei Winterthur, wenn du so ein bisschen das Stadion rund schaust, ja, wie sehen Gesichter so ein bisschen aus, merkt man ein bisschen die Enttäuschung, dass man jetzt eben definitiv absteigt?
2: Ja, die Enttäuschung ist schon da, das spürt man wirklich auch und gleich die positive Energie, die man in der Schützenwiese immer erlebt hat, ist auch heute da. Das Stadion sehr, sehr gut gefüllt, auch wenn es ein Abschied ist. Nach 4 Jahren Super League muss das Team wieder runter in die Challenge League. Aber trotzdem wirklich immer noch sehr, sehr positiv. Und ich muss so sagen, es ist ein bisschen Nostalgie mit dabei. Das letzte Mal Schützenwiese auch für uns. Das letzte Mal, wo der Grind anschlägt, wenn du aufs WC gehen musst. Das letzte Mal Sirupkurve. Oder halt eben auch das letzte Mal die Gastfreundschaft wie fast an keinem anderen Ort in der Schweiz. Ich gebe es ehrlich zu, der FC Winterthur, den wird man vermissen in der Super League.
0: Ja, und vermissen werden wir natürlich auch den Mario Frick zum letzten Mal an der Seitenlinie. Hast du ihn schon gesehen, dass er sich schon zeigt?
2: Nein, er ist noch im stillen Kämmerli, bereitet sich da wie immer eigentlich in den Katakomben vor, wird dann nachher jetzt aber bald mal rauskommen und das ist sicher, nein, ist ganz speziell für ihn. Auch wenn er offiziell verabschiedet worden ist unter der Woche noch im letzten Heimspiel, heute jetzt der letzte Match überhaupt für ihn an der Seitenlinie vom FC Luzern und ich glaube, die Emotionen wären cool. Auch wenn ich da in den Himmel schaue, wie es langsam sich davon dunkel wäre, das könnte ich noch anfangen, ganz ähnlich wie das letzte Mal, wo ich da war, der allerletzte Match vom Stefan Wolf, was auch aus Kübeln geregnet hat. Ganz viele Emotionen drin heute also. Vielleicht wieder so eine Regenpartie und der Abschied von Mario Frück. Also die Emotionen, die werden kommen, spätestens dann noch Abpfiff, noch 90 Minuten.
0: Ja, und am 6 Uhr geht's los, Sven. Dann hören wir uns dann in den Nachrichten wieder Winterthur gegen FCL. Unser Live-Match.
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0: Die beiden Mannschaften zur Winterthur sind auf dem Platz. Wir schalten gerade zu unserem Reporter Sven Braun in den Nachrichten auf die Schützenwiese. Und in der nächsten Stunde viel Musik, unter anderem von ihr von der Miley Cyrus, End of the World. Oder von der Pink. Sober. Und dann haben wir für euch den Goal-Song vom Brücklifeld vom FC Aarau. Wo der direkte Aufstieg verpasst hat, aber in der Barrage steht gegen GC. Europe, the final countdown. 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
0: Jetzt ist es 6 Uhr, da kommt euch ein News-Update.
3: Ich bin Laura Kühne. Guten Abend miteinander.
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3: Bundespräsident Guy Parmelin kritisiert die EU deutlich. Er wirft ihr vor, gegen eine gemeinsame Abmachung im Rahmen des geplanten Vertragspakets zu verstoßen. Im Interview mit Radio SRF sagt der Waadtländer SVP-Bundesrat, neue EU-Zölle auf Schweizer Stahl seien nicht akzeptabel. Auch die Forderung nach höheren Zahlungen für arbeitslose Grenzgänger aus der EU lehnt Parmelin ab. Der tote Wal vor Dänemark ist tatsächlich der bekannte Buckelwal Timmy. Das bestätigen Behörden aus Dänemark und Deutschland. Ein Ortungsgerät am Tier brachte die Klarheit. Der Wal war zuvor mehrmals an der deutschen Ostseeküste gestrandet und Anfang Mai wieder ins offene Meer gebracht worden. Experten hatten seine Überlebenschancen schon damals als gering eingeschätzt.
1: Sport.
3: Heute Abend steht für die Schweizer Eishockey-Nationalmannschaft an der Heim-WM das zweite Gruppenspiel gegen Lettland an. Nach dem Auftaktsieg gegen Titelverteidiger USA sei man zufrieden, aber es gebe noch Luft nach oben, sagt Captain und Verteidiger Roman Josi.
4: Ja, jetzt gut erholen, geht's gerade weiter und sicher ein paar Sachen, die wir anschauen können. Aber ja, wie gesagt, das ist, ich meine, gegen USA der erste Match dürfen zu gewinnen, ist sicher ein super Start.
3: Gegen die USA gewann die Schweiz mit 3:1. Lettland ist deutlich schwächer einzustufen. Los geht die Partie in Zürich um 20:20.
0: Und schon losgegangen ist der Fußballmatch, die letzte Runde in der Super League, in der Relegations Group. FC Winterthur gegen den FC Luzern, vor Ort unser Reporter Sven Braun.
5: Ja, 2 Minuten sind gespielt. Immer noch 0:0 zwischen Winterthur und Luzern. Winterthur jetzt aber gerade mit einem Freistoß aus dem rechten Halbfeld aus, nicht gefährlich wurde hier vom Luca Zuffi. Es ist ein Match voller Abschied. Nicht nur seit Winterthur nach 4 Jahren Super League tschüss und muss wieder in die Challenge League. Nein, auch beim FCL ist der letzte Match von dieser Saison ein spezieller. Der Mario Frick nach 4,5 Jahren FCL-Trainer. Jetzt also heute das letzte Mal an der Seitenlinie. Die zahlreich mitgereisten FCL-Fans haben ihre Mannschaft mit einem grossen Plakat jeden Tag, jede Minute begrüßt. Ich würde vorschlagen, das machen wir doch jetzt auch. Geniessen wir zusammen nochmal die letzten Minuten vom FCL in dieser Saison mit dem Mario Frick an der Seitenlinie. 3 Minuten sind gespielt. Zwischen Winterthur und Luzern steht es immer noch 0:0.
0: Und auch auf diesem Platz steht es noch 0:0 zwischen Lausanne und GC und zwischen FC Zürich und Servette.
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0: 3:06, da habe ich eine Meldung für euch von der A2 im Süden. Dort stehen wir auf der A2, wie gesagt, zwischen Quinto und Airolo auf 3 Kilometer. Es geht rund 1,5 Stunden länger.
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0: Es kann da unten und die letzten Regengüsse geben. In der Nacht beruhigt sich das Ganze. Es kühlt dann so richtig ab. Am Morgen früh haben wir zu 10 und Zug noch 3 Grad. Achtung, es kann Bodenfrost geben. Und Sonntag ist dann wieder freundlich mit bis zu 17 Grad am Nachmittag. Zum Wochenstart am Montag ist wieder häufig nass bei 14 Grad. Schnee gibt es bis auf 1800 Meter runter.
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0: und dem Sven Braun auf der Schützenwiese.

0: Und wir gehen auf eine grüne Rase auf Winterthur.
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0: Der FCL zum letzten Mal im Einsatz in dieser Saison auf der Schützenwiese vor Ort. Für uns vor Ort kann ich es noch sagen, der Sven Braun. Ja, Sven, bei mir merkt man auf jeden Fall, dass es um nichts mehr geht. Apropos nichts mehr geht, auf dem Platz glaube ich auch. Noch nicht so viel gelaufen, oder? In Sachen Chancen. Ich glaube, das Highlight war vor dem Match, so ein bisschen eine Art Fötzeli-Regen von den Winterthur-Fans.
2: Ja, kann man so sagen. Victor Fötzeli-Regen in der Schützenwiese. Ganz viele rot-weisse Herzchen auf dem Platz. Also die Winterthurer Fans bedanken sich trotz der eher enttäuschenden Saison und dem Abstieg bei der Mannschaft. Eine schöne Geste hier von den Heimfans. Jetzt kommen die Winterthurer aber mal im Angriff mit dem Roman Buess. Können dort überspielen, spielt dann zurück zum Zuffi. Zuffi mit dem Abschluss wird noch abgefälscht von Adrian Bayrami und es gibt Eckball. Darum immer noch nach 11 Minuten der Spielstand von 0-0. Winterthur jetzt aber doch mit 1-2 guten Aktionen richtig vorne. Beim FC Luzern zwar mehr Ballbesitz, aber noch nicht so ein Moment gewesen, wo man wirklich das Gefühl hatte, oh, der hätte jetzt müssen rein. Das hat man bei Winterthur jetzt sicher bei dieser Aktion gehabt. Und gerade ein bisschen vorher, wo du, Tommy, die Ansprache gemacht hast, dort auch eine ganz gute Chance gewesen. Über links, wo der Rohner reinspielt auf den Buess. Buess kommt dann aber nicht mehr ganz am Ball rennen, wird dann durchgekullert. Ja, wenn er jetzt irgendwie die Sicherspitze noch rein hat, dann liegt der Ball im Netz. Jetzt aber Eckball für Winterthur. Zuffi spielt den Ball hoch in die Mitte rein, wieder auf den Buess. Der Abi kann aber fürs Erste klären das mal so bis zum Oscar Cavit und jetzt Luzern gemeinsam in einen Konter rein. Ja, aber der Matteo Di Giusto macht das leider nicht mit zu viel Tempo. Darum keine gute Aktion hier für den FC Luzern. Und nach 13 Minuten immer noch der Spielstand zwischen Winterthur und Luzern von 0-0.
0: Und dann schauen wir noch auf die anderen Plätze. Gleichzeitig spielt Lausanne gegen GC, auch hier steht es 0-0. Und aus Luzerner Sicht interessant, wenn es um den ersten Platz in der Relegations Group geht. Schauen wir natürlich auf Servette auswärts beim FCZ. Auch hier steht es immer noch 0-0.
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0: Samstagabend, der Fußballabend für Radio Pilatus.
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0: Drei Matches in der Relegations Group. Letzte Runde von dieser Saison. Lausanne GCD steht 0-1. FCZ gegen Servette steht 0-0. Und 0-0 auch immer noch zwischen Winterthur und dem FC Luzern. Sven Braun, apropos FCL, also viel haben wir noch nicht gesehen von den Blau-Weißen.
2: Nein, wir haben jetzt 20 Minuten durch auf der Uhr, eben immer noch 0-0, wie du sagst, und haben nicht wirklich gefährliche Chancen. Hingegen bei Winterthur, die kommen immer mal wieder gefährlich, wie auch jetzt hier über die Mitte mit dem Abschluss von Fabian Rohner ist es gewesen, wird aber hängen geblieben dort beim Stefan Knesewitsch. Vorher hatten schon zig gute Möglichkeiten über den Roman Buess, der 33-jährige Stürmer von Winterthur, wirklich ein Aktivposten. Der Stefan Knesewitsch, der heute seit langer Zeit mal wieder von Anfang an spielt in der FC Innenverteidigung, hat wirklich Mühe mit dem Roman. Der Buess hat selber aber noch Mühe, um den Ball richtig unter Kontrolle zu bringen und den Ball aufs Goal zu schiessen. Darum eben immer noch das 0-0. Alles in allem kommt noch ein bisschen zu wenig vom FC Luzern. Also ich sehe hier auch ein Winterthur, der aktiver ist, der trotz Abstieg etwas zurückgeht. Fans, die auch voll dabei sind. Das ist wirklich eine gute Stimmung hier auf der Schützenwiese, die Spass macht. Luzern noch ein bisschen verhalten. Ich weiss nicht, wie viel, ja, dass man hier gleich schon abgeschlossen hat mit dieser Saison. Ich hoffe schon, dass hier noch ein bisschen Schwung kommt von Mario Frick selber. Schon schwierig so zu beurteilen, was ihm gerade durch den Kopf geht. Ich würde auch eher so ein bisschen als ruhig empfinden. Schaut jetzt hier gerade zu, wie die Winterthur wiederkommt über den Runner, über die rechte Seite. Und Adrian Barami kann dann zusammen mit dem Stefan Knesewitsch erklären. Wir warten auf die ersten guten Möglichkeiten für den FC Luzern. 21 Minuten sind gespielt zwischen Winterthur und dem FCL, steht 0-0.
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0: Der Goalsong vom Aarauer Brückelfeld Europe, der Final Countdown und der FC Aarau, der es nicht geschafft hat, direkt in die Super League aufzusteigen, aber es vielleicht noch in der Barrastenschaft gegen GC. Fußball wird gespielt in der Relegations Group. Letzte Match, der FC Luzern auswärts im Einsatz bei Winterthur. Wir schalten es zu unserem Reporter Sven Braun nach einer kurzen Werbepause.
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0: Samstagabend, jetzt ist es 6:30, wenn ihr unterwegs sind. Ihr habt freie Fahrt. Nur eine Meldung habe ich vom Süden, und zwar vor dem Gotthard-Südportal zwischen Gwind und Eurol. Jetzt 2 Kilometer Stau. Ihr braucht dort rund 20 Minuten länger. Und jetzt gehen wir auf Winterthur.
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0: Sven Braun, wir haben auf die erste grosse FCL-Chance gewartet. Ich glaube, sie ist gekommen.
4: Absolut, kann man so sagen. Und trotzdem steht nach 30 Minuten zwischen Winterthur und Luzern immer noch 0:0. Aber vor etwa 3-4 Minuten wirklich die erste ganz gute Möglichkeit für den FC Luzern. Tiki-Taka über 3 Stationen. Die Giusto, Ferreira, Vasovic. Und dann wieder die Giusto zieht dann jemanden auf der Strafraumgrenze rein, zieht ab und dann aber leider knapp am linken Pfosten vorbei. Das war wirklich eine sehr, sehr gute Aktion vom FC Luzern. Matteo Di Giusto leider wieder nicht können scoren. Ist ja schon in den letzten 6 Super League-Match ohne Torbeteiligung geblieben. Die längste Durchstrecke in der Saison mit 24 Torbeteiligungen, also 12 Goal und 12 Assists, aber immer noch der Mann der Stunde hier beim FC Luzern. Und man würde es ihm mögen gönnen, wenn er jetzt endlich auch wieder mal könnte scoren. Jetzt der FC wieder im Aufbau, über die linke Seite hinein. Adrian Bayrami spielt über zum Ruben Dantas Fernandes. Der mit in den Thais Heyabe, der heute neu im Spiel ist für Levin Winkler. Verlagert den ganzen Spielball dort über zum Teilen Owusu nach vorne. Es gibt Eckball für den FC Luzern. Da nehmen wir doch gerne noch eines mit. Die Luzerner in dieser Saison, wenn ich es vergleiche mit der letzten Saison, doch deutlich besser unterwegs bei stehenden Bällen. Letzte Saison haben wir richtig Mühe gehabt. Da ist nichts reingegangen. Jetzt mit dem Matteo Di Giusto, aber natürlich eben so ein feines Füßli im Team, innen, wo der Ball halt auf den richtigen Kopf dann kann zirkeln kann. Hoffen wir, es gelingt ihm auch jetzt. Von der rechten Seite rein, Matteo Di Giusto wird dort noch einmal angewiesen, dass der Ball wirklich im Feld innen ist vom Eckball. Jetzt ist alles gut, kann er jetzt reinbringen. Bringt den Ball weit rein auf den Penaltypunkt. Winterthur können aber gemeinsam klären. Und darum steht es auch noch 32 Minuten zwischen Luzern und Winterthur. Immer noch 0:0.
0: Und das Goal gibt es im letzten Grund. Servet führt jetzt dort mit 1:0 gegen den FCZ. Das heisst, in der Tabelle hat Servet den FCL überholt. Da geht es ja noch um den Platz 7, den besten Platz in der Relegations Group. Servet jetzt also aktuell mit 2 Punkten Vorsprung. Und Vorsprung hat auch GC in Lausanne, führt Toppers mit 1:0.
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0: Samstagabend bei Radio Pilatus, 21 vor 7. Es hat ein Goal gegeben auf der Schützenwiese.
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0: Und so schnell geht's. Vor einem Servet in Führung gegangen beim FCZ. Und jetzt der FCL in Führung gegangen. Zu Winterthur, Sven Braun.
2: Ja, ganz genau. 38 Minuten sind gespielt. Da ist Führung für den FC Luzern. Ein bisschen aus dem Nichts. Das war gerade eine Phase in dem Spiel, in dem nicht viel passiert ist. Dann nimmt sich da der Ruben Dantas Fernandes Herz in die Hand, spielt wirklich eine tolle Flanke auf den Oscar Cabit und den Kongolese dort mit seinem 10. Saisongoal. Macht er sehr, sehr gut, den Oscar Cabit. Säckert etwa über 15 Meter an der Winterthur-Verteidigung vorbei. Genau im richtigen Moment kommt dann der Flankenball, dass es nicht abseits ist. Cabit nimmt nein, ist mit und dann mit seinem linken Fuß haut er rechts unten rein. Keine Abwehrchance für Antonio Spanoli oder den Goalie vom FC Winterthur. Es ist das 10. Saisongoal für Oscar Cabit und die 2. Vorlage für Ruben Dantas Fernandes. Fernandes, der ja unter der Woche noch seinen Vertrag verlängert hat beim FC Luzern, ist jetzt dann bis 2029 blau-weiß gebunden. Belohnt sich hier also mit der Vertragsverlängerung und dieser wunderbaren Vorlage. Jetzt geht gerade nicht viel. Es muss sich ein Luzerner pflegen. Bin mir aber sicher, dass man den Schwung mitnehmen kann gegen das Ende hier von der ersten Halbzeit. 40 Minuten sind gespielt. Der FCL führt gegen den FC Winterthur mit 1-0.
0: Ja, wir reden immer um die goldige Ananas, oder? Was das würde bedeuten, der 7. Platz. Aber das Goal ist aktuell 48'500 Franken wert, oder Sven?
2: Ja, kann man so sagen, weil es eben um den 7. Rang noch geht. Würde man eins runterrutschen, dann bist du bei diesen knapp 50'000 Franken, die du weniger einnehmen von den Fernseheinnahmen. Also es ist auch irgendwo durch noch so halbwegs lukrativ aus finanzieller Sicht. Tönt irgendwo durch falsch, weil es geht um 50'000 Franken. Aber wenn man das gesamte Budget anschaut von diesen Vereinen, dann ist halt 50'000 Franken, dann gleich nicht weiss Gott wie viel. Und gleich beim FC Luzern, man weiss, man muss immer wieder sparen, man kann gewisse Transfers nicht tätigen wegen der Finanzen, dann würde man die 50'000 Franken sicher gerne auch nehmen.
0: Also, wir haben 19 vor 7 und der FCL führt mit 1-0. Und auf diesen Plätzen, ich habe es vorhin gesagt, Servette 1-0 in Führung beim FCZ und Lausanne in Rückstand gegen GC jetzt mit 0-2.
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0: Und in Winterthur ist bald Pause. Wir gehen in die Nachspielzeit von der ersten Halbzeit.
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0: Sven Braun, wie lange wird nachher gespielt?
2: Eine Minute ist jetzt gerade angezeigt worden, etwa 10 Sekunden mittlerweile gespielt. Immer noch Führung für den FC Luzern von 1-0. 37. Minute war es. Oskar Kabit, der hier 1-0 schiessen konnte. Nach einer wirklich schönen Vorlage von Ruben Dantas Fernandes über die linke Seite hinein. Nachher nicht mehr allzu viel passiert auf dem Feld. Ich glaube, beide Mannschaften können mit dem Resultat leben. 30 Sekunden jetzt eben schon durch in der Nachspielzeit. Die Luzerner noch einmal im Angriff über die rechte Seite. Es gibt einen Einwurf. Dort beim Pius Dorn lässt sich aber sehr, sehr viel Zeit. Es stehen auch nicht mega viele Leute um, die den Ball wollen. Jetzt Oskar Kabit hat einmal Lust, Goal ins Dribbling, macht Flanke rein. Dann kommt der Vasovic, uiuiui. Wird noch zurückgehebt und es gibt Penalty. Achtung, jetzt ist doch noch einmal etwas los, da ganz zum Schluss von dieser ersten Halbzeit. Und es gibt sogar noch die rote Karte oben drauf. Ganz bitter jetzt für den FC Winterthur. Hat man relativ gut gesehen, wie da der Andrej Vasovic wirklich zurückgezogen worden ist. Der Schiedsrichter zeigt gerade auf den Punkt. Gibt also Penalty plus eben noch die rote Karte. Doppelbestrafung ist auch immer so eine Regel, die ich nicht ganz verstehe. Ähnlich wie mit dem Handspiel, wie das es immer gehandhabt wird. Auf jeden Fall jetzt hier die rote Karte wird natürlich auch noch einmal überprüft mit dem Videoschiedsrichter. Ich glaube aber schon, der Penalty muss geben. Also mit dieser Distanz, die ich hier zum Spielfeld habe, das hat schon sehr, sehr nach einem Halten ausgesehen. Oskar Kabit setzt sich aber einmal mehr wirklich gut durch, dort auf der rechten Seite, auf der Strafraumgrenze, dann mit der Flanke und im richtigen im Moment läuft der Andrej Vasovic rein und jetzt sehe ich gerade wieder, Holigwein ist ein schwickes Halten gewesen. Winterthur reklamiert, auch nicht allzu gross. Und jetzt steht der Matteo Di Giusto parat. Wir haben es vorher angesprochen, schon seit 6 Matchen kein Scorerpunkt mehr. Vorher haben 12 Goal, 12 Vorlagen. Hofft man doch für den Matteo Di Giusto, dass er jetzt wieder töpfeln kann. Er schießt ab, nein, er verschießt noch Schuss. Aber all daneben gibt es doch nicht. Das Pech lebt im Matteo Di Giusto einfach an den Füßen. Was für ein Pech, das der Mann im Moment hat. Ist aber auch nicht allzu gut geschossen worden, der Penalty. So ein bisschen links, halb hoch, der Goalie, der Antonio Spanoglio kann das gut parieren. Und jetzt, in dem Moment, ist die erste Halbzeit auch vorbei. Ganz, ganz bitter für den Matteo Di Giusto. Wird jetzt da noch eines tröstet vom Lucas Ferreira. Hoffentlich kann er wirklich in der zweiten Halbzeit die gute Saison von ihm noch krönen mit einem weiteren Scorepunkt. Also, kein weiteres Goal für den FC Luzern. Pausenpfiff auf der Schützenwiese der FCL führt gegen die FC Winterthur mit 1-0.
0: Und Pause ist auch in Lausanne. Lausanne im Rückstand gegen GC mit 0-2. Und in der Nachspielzeit ist man auf dem letzten Grund. Der FCZ gegen Servette mit 0-1 im Rückstand.
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0: Nehmen wir noch Pause in Winterthur, der FCL, der 1-0 in Führung ist. Wir schalten auf die Schützenwiese, gerade in der Nachricht. Und nach der Nachricht Musik aus der Schweiz von Bastian Baker, «Time to Shine». Und dann Gracie Abrams, «That's so true». Oder der Lil Nas X mit «Star Walking». Ich lade uns mit der besten Musik.
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0: Samstagabend, jetzt kommt das News-Update am 7.
3: Für euch im Studio die Laura Kühne.
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3: Der tote Wal vor Dänemark ist tatsächlich der bekannte Buckelwal Timmy. Das bestätigen Behörden aus Dänemark und Deutschland. Ein Ortungsgerät am Tier brachte die Klarheit. Der Wal war zuvor mehrmals an der deutschen Ostseeküste gestrandet und Anfang Mai wieder ins offene Meer gebracht worden. Experten hatten seine Überlebenschancen schon damals als gering eingeschätzt. Die Ukraine hat erneut hunderte tote Soldaten von Russland zurückerhalten. Laut den Behörden in Kiew wurden die sterblichen Überreste von mehr als 500 ukrainischen Soldaten übergeben. Vermittelt habe den Austausch das Internationale Komitee vom Roten Kreuz. Russland hat den Austausch bisher nicht bestätigt. Über 100.000 Fans haben an diesem Auffahrtswochenende die Fantasy Basel besucht. An der Popkulturmesse in Basel gab es unter anderem Cosplay-Shows, Gaming, Comics und internationale Stars aus Serien, Filmen und Social Media. Besonders beliebt waren laut den Veranstaltern die großen Cosplay-Auftritte und die Gaming Zone. Die nächste Fantasy Basel findet im Mai nächstes Jahr statt.
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3: An der Eishockey-WM in der Schweiz gewinnen die Finnländer in der Gruppe A gegen Ungarn mit 4:1. Gleichzeitig ging auch das Spiel der Gruppe B zu Ende. Dort gewinnt Kanada gegen Italien mit 6:0. Heute Abend finden noch weitere Spiele statt. Unter anderem spielt auch unsere Schweizer Nazi gegen Lettland. Los geht die Partie in Zürich um 20:20.
0: Und dann wird geshootet in der Super League Abstiegsgruppe. Da ist die zweite Halbzeit losgegangen beim Geisterspiel in Lausanne zwischen Lausanne und GC, wo GC mit 2:0 führt. Noch immer Pause im letzten Grund zwischen FC Zürich und Servette, wo Servette 1:0 führt zur Pause. Und immer noch Pause auch in Winterthur auf der Schützenwiese beim Match Winterthur gegen FCL ist unser Reporter Sven Braun.
5: Ja, eine knappe 1:0-Führung für den FC Luzern auf der Schützenwiese gegen den FC Winterthur. Das dank einem Goal von Oskar Kavit in der 39. Minute. Das 10. Saisongoal von Mao aus der Demokratischen Republik Kongo. Und dass es nicht 2:0 steht, das liegt leider am eigenen. Der Matteo Di Giusto ist in der Nachspielzeit von der ersten Halbzeit per Penalty gescheitert. Und bei dieser Aktion hat es aber auch noch eine rote Karte gegeben für den FC Winterthur. Der Thibaut Sitterli spielt also nicht mehr. Die Luzerner können jetzt mit einmal mehr die zweite Halbzeit gehen. Vor wenigen Sekunden dann ist es losgegangen bei dem Spiel zwischen Luzern und Winterthur, wo der FCL mit 1:0 führt.
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0: 3:07, da habe ich eine Meldung, und zwar auf der A2, wenn ihr unterwegs seid Richtung Pilatusland. Vor dem Gotthardtunnel zwischen Gwinto und Airola hat 2 km Stau. Ihr braucht rund 20 Minuten länger, sonst habt ihr freie Fahrt. Kommt gut und sicher ans Ziel.
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0: In der Nacht beruhigt sich das Wetter, es kühlt aber so richtig ab. Am Morgen früh haben wir zu Luzern und Zug noch 3 Grad. Achtung, es kann Bodenfrost geben. Und Sonntag ist dann freundlich mit bis zu 17 Grad am Nachmittag. Viel Sonnenschein zum Wochenstart am Montag ist dann wieder häufig nass bei 14 Grad. Und Schnee gibt es dann bis auf 1800 Meter runter.
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0: Und der zweite Halbzeit Winterthur gegen FCL.

0: Samstagabend bei Radio Pilatus. Letzte Runde in der Super League. Unser Live-Match heisst Winterthur gegen FC Luzern.
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0: Und unser Reporter heisst Sven Braun.
2: Ja, danke Tommy für die Übergabe. Ja, wir sind hier jetzt in der zweiten Halbzeit angekommen und es ist schon ein bisschen, man merkt, es ist der letzte Match von der Saison. Es ist nicht mehr allzu viel los hier, die ersten paar Minuten jetzt durch. Immer noch die Führung von 1-0 für den FC Luzern. Keine gute Chance in der zweiten Halbzeit. Für Winterthur wird es natürlich jetzt richtig schwierig an, mit einem Mann weniger. Thibaut, die Seitenkleber, die hier rot bekommen hat bei dem Penalty-Pfiff, gerade in der Nachspielzeit noch von der erste Halbzeit. Luzerner jetzt mit einem Mann mehr. Könnte das natürlich dann irgendwie anfangen ausspielen. Für das braucht es dann aber auch Aktionen. Vorhin ist bei Winterthur noch gewechselt worden. Und zwar Andrin Hunziker ist reingekommen. Ist der beste Torschütze bei den Winterthurer. Eine Leihgabe vom FC Basel. Hat gegen den FC Luzern in dieser Saison schon 4 Goal gemacht. Von dort her ein wirklich gefährlicher Stürmer dort, der jetzt reingekommen ist. Zeigt auch, dass der Patti Rahmen, ein Trainer vom FC Winterthur, doch irgendwie noch einen Punkt holen will, hier beim letzten Match vom FCW in der Super League. Ich glaube, es muss aber ein klares Ziel sein für den FC Luzern, dass man da nichts abbrechen lässt und möglichst schnell das 2-0 sucht. Jetzt Stefan Knesewitsch spielt vorhin einen schönen Ball, landet beim Pius Tor, hat jetzt viel Platz, liest ab und da ist 2-0 für den FC Luzern. Und das ist etwas wie die Vorentscheidung von dem Match. Der Pius Tor macht hier sein Goal, der Captain vom FC Luzern. Wirklich schön rausgespielt über die rechte Seite. Einen guten Ball vom Stefan Knesewitsch. Und dann ist es das Nummer 20 vom FCL mit seinem 4. Saisongoal. Gehen da auch feiern, gerade zu den Fans. Wir müssen einem mal danken für die ganze Saison. Ich habe es vorhin gesagt. Das ist ein bisschen wie Vorentscheidung vor dem Match. Aber es ist noch nicht Vorentscheidung, wie es dann in der Tabelle aussieht. Jetzt schauen wir immer wieder aufs Spiel in Zürich zwischen Servet und dem FCZ. Und dort geht es ja auch noch darum, dass die Servet ja nicht zu hoch gewinnen. Darum sicher gut, dass die Luzerner jetzt das 2. Goal schiessen können und vielleicht jetzt gerade noch mit einem 3. nachlegen. Würden wir uns noch freuen. 55 Minuten sind gespielt zwischen Winterthur und Luzern. Stolz jetzt neu 0-2.
0: Und im letzten Grund, während wir hier im Hintergrund das Feuerwerk hören auf der Schützenwiese, die FCL-Fans, Sven.
2: Ja, es sind die FCL-Fans, die das Goal sehr, sehr laut bejubelt mit Pyros und mit eben so Feuerwerk Richtung Himmel rauf. Der Schiedsrichter wartet jetzt auch noch schnell einen Moment mit dem Wiederabpfiff. Jetzt aber, wo es sich alles wieder ein bisschen beruhigt hat. Der Ball rollt also wieder auf der Schützenwiese.
0: Und er rollt auch im letzten Grund. Eben, Servet immer noch 1-0 in Führung. Das heisst, der FCL auf Platz 7 aktuell in den Blitztabellen. Also da auf dem besten Platz von der Abstiegsgruppe, den man anvisiert hat. Und beim Geisterspiel, ja, kein Zuschauer in Lausanne, zwischen Lausanne und Giz, ist dort immer noch 0-2.
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0: Die letzte Runde in der Super League und wir sind live dabei.
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0: Auf der Schützenwiese zu Winterthur, wo der FCL sein letzte Match hat. Sven Braun und speziell auch für Stefan Knesewitsch, unsere Nummer 5 vom FCL, der zum ersten Mal seit 2 Monaten wieder von Anfang an spielt, oder?
2: Ja, ganz genau. Sicher ein sehr spezieller Match hier für den eigentlichen Abwehrchef vom FC Luzern. Spielt hier dank dem, dass der Bungmeng Freimann im letzten Match eben die direkte rote Karte gesehen und für 4 Sündige gesperrt ist. Jetzt wieder mal von Anfang an. Wir haben 65 Minuten gespielt auf der Uhr. Immer noch die Führung von 2-0 für den FC Luzern. Es hat gerade noch einen Doppelwechsel gegeben auf der Seite vom FC. Kevin Spadanuda und Sinan Carveina neu im Spiel. Beide Spieler und der FC Luzern den Endsaison werden verloren. Kommen jetzt hier also von Mario Frick, wo auch der FCL wird verloren, noch ein bisschen Spielzeit über in den letzten 30 Minuten. Und vorhin ist so das erste Mal gesagt worden, Schützenfest auf der Schützenwiese, und die Anzeichen in dem Sinn sind gut, weil der FC Luzern ist in dieser Saison mit 37 Goal in der letzten Halbstunde das Liga-beste Team. Gleichzeitig hat der FC Winterthur 44 Goal bekommen, auch in dieser letzten Halbstunde, und da sind wir jetzt mit drin, also die Chance und die Anzeichen, dass es jetzt ein weiteres Goal wird geben für den FC Luzern, die sind sicher nicht schlecht. Und ich stelle mir da vor, so einen Kevin Spadanuda, der wirklich immer alles gegeben hat für Blau-Weiss, der will doch in seinem letzten Match auch noch einmal etwas zeigen und auf sich mit einem Goal verabschieden. Wir sind gespannt auf seine Leistung. 66 Minuten sind durch auf Tour. Zwischen Luzern und Winterthur steht es auf der Schützenwiese immer noch 2-0.
0: Und zwischen Lausanne und GC steht es immer noch 0-2. Und zwischen dem FCZ, wo ebenfalls ein Mal weniger auf dem Platz hat, und Servette Genf steht immer noch 0-1.
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0: Kaiser Chiefs und Ruby um 7:45. Und wenn wir die Musik unterbrechen, dann hat es ein Goal gegeben auf der Schützenwiese.
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0: Und zwar für den FC als Sven Braun.
2: Ja, das 3:0 für den FC Luzern in den 69. Spielminute. Und es ist schon wieder der Oskar Kavit gewesen, heute also mit einem Doppelpack sein 11. Saison-Goal. Macht er so ein nach einem Gestümmel dort in der Mitte, kommt er an Ball und schließt dann gut ab ins linke, höhere Eck auf und eben zu seinem 11. Saison-Goal. Und es ist das 100. Gegengoal vom FC Winterthur in dieser Saison. Eine ganz bittere Zahl natürlich für das Heimteam. Ihr merkt jetzt, die Luft ist wirklich endgültig draussen. Die Luzerner, die gehen aber noch richtig Gas. Ich bin gespannt, wie das weitergeht. Ich kann mir gut vorstellen, dass jemand noch ein weiteres Goal durchkommt für Blau-Weiß. 70 Minuten sind gespielt. Der FC Luzern führt gegen den FC Winterthur mit 3:0.
0: Und zwischen Lausanne und Giez ist noch immer noch 0:2. Und zwischen dem FCZ und Servette immer noch 0:1.
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0: So, und da sind sie jetzt noch einmal in voller Länge. Kaiser Chiefs und Ruby.

0: Musik mit Drive, Calvin Harris und der Rainbow Man, Lovers in a Past Life. Und Drive hat auch der FCL.
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0: Der FCL, der mit 3:0 in Führung liegt und einmal mehr auf dem Spielfeld. Sven Brun, da müsste jetzt viel passieren, wenn man da die 3 Punkte zum Abschluss nicht mit heimnimmt auf Luzern, oder?
2: Ja, das ist komplett unrealistisch. Du sagst es eben 3:0, 75 Minuten sind gespielt, 15 Minuten wird es noch gehen, allzu viel Nachspielzeit wird es dann auch nicht mehr geben. Von dort her, der Match ist ziemlich sicher gelaufen. Was wir uns noch fragen, wie hoch das denn der Sieg wird ausfallen für den FC Luzern. Es hat noch einen Doppelwechsel gegeben, Kavit und Vasovic sind raus, von Muss und Filigerin, also nochmal 2 frische Stürmer. Der Mario Frick zeigt an, es geht noch einmal nach vorne, wird auch in denen noch eine Chance geben, um vielleicht zu kuren und auch die Power, die von den beiden anderen kommt, die vorher schon eingewechselt worden sind, Carvena und Spadanuda. Das zeigt wirklich nach vor, der FCL macht Freude. Es tut einem fast ein bisschen leid, wie sich der FC Winterthur da muss verabschieden aus der Super League. Man hat wirklich einen sympathischen Verein erlebt, der einfach das Jahr mit dem Verteidigen sehr, sehr Mühe hat. Jetzt eben schon 100 Gegengol bekommen hat. Es ist irgendwo durch sportlich ganz klar, dass der FCW da muss runtergehen. Und gleich dieser Mannschaft leidet etwas auch da, wenn die Spieler rausgehen. Es ist überhaupt nichts zu spüren bei den Fans von Wut, Enttäuschung. Es wird applaudiert, es wird geklatscht. Wenn es wieder mal eine Aktion nach vorne gibt, die gefährlich könnte werden für die Wintertouren, dann ist man gerade voll da. Also wirklich sehr, sehr ein gutes Ambiente. Jetzt kommen die Luzerner, aber heute Mitte. Von Muss könnte raus spielen zum Carvena. Carvena schließt ab, ganz knapp über die Latte rein, aber sein Abschluss dort, wäre es jetzt noch gewesen, das Nummer 10 vom FC Luzern, wenn er das im letzten Match überhaupt für Blau-Weiß noch könnte scoren. Vielleicht passiert es ja noch. 78 Minuten sind gespielt, der FC Luzern führt gegen den FC Winterthur mit 3:0.
0: Und positiv aus Luzerner Sicht auch, dass der FCZ gegen Servet nur mit 0:1 in Rückstand ist, das heisst in der Blitztabelle FCL auf Platz 7. Klar, das bessere Goalverhältnis als Servet. Also da kann man schon praktisch sagen, dass der FCL hier die Saison, wenn jetzt nicht noch ein Wunder passiert, auf Platz 7 kann beenden. Und auf diesem Platz in Lausanne im Geisterspiel ohne Zuschauer steht zwischen Lausanne Sport und GC immer noch 0:2.
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Der FC Luzern immer noch mit 3:0 in Führung zu Winterthur. Wir schalten gerade in die Schlussphase zu unserem Reporter Sven Braun. Nach Medusa und James Carter.

0: Samstagabend, 14 vor 8, die letzten Minuten der Saison 25-26 für den FCL laufen.
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0: In der Relegations Group, der FC Luzern, zu Gast, zu Winterthur, Sven, Braun und allzu viel dürfte nicht mehr nachgespielt werden, oder?
2: Nein, wir sind jetzt in der 88. Spielminute. Der FCL führt immer noch mit 3:0 gegen den FC Winterthur. Und es sieht nicht danach aus, dass es da sogar überhaupt noch Nachspielzeit wird geben. Die Luft ist draußen bei allen Beteiligten. Das wird es dann jemand gewesen sein, die letzten Minuten auch. Für den Mario Frick an der Seitenlinie vom FC Luzern. Und dann einmal anschauen. Ein Angriff über links. Dantas Fernandes. Viel Platz dort. Spielt noch auf Spadanuda. Bleibt aber hängen an der Winterthur Defensive. Die geht nicht auf. Die ist bis zum letzten Mal. Moment, nein, ist dran. Kommt jetzt noch einmal nach vorne über den Paitim Kasami dort. Rechte Seitenverlagerung in der Mitte wieder Kasami und auch der Captain vom FCW, der Remo Arnold, der ja ausgebildet worden ist beim FC Luzern, ist jetzt ganz weit vorne, der Innenverteidiger, und holt jetzt zusammen mit dem anderen Hunziker nochmal einen Freistoß raus aus etwa 20 Metern. Das dürfte dann auch etwa die letzte Aktion sein von dieser Super League-Saison, von diesen beiden Mannschaften. Jawohl, ganz unterschiedliche Meisterschaften erlebt haben. Der FC Winterthur, der ends das Jahr dann, oder ends die Saison muss, den Gang in die Challenge League antreten. Der FC Luzern, der auch ein bisschen zähe Saison hinter sich, hat sich dann aber gut können fangen, nachdem dass wir Anfangsjahr noch wirklich Angst hatten, dass es richtig Barrage könnte gehen. Wirklich mit einer Leistungssteigerung einen Turnaround geschafft mit dem Mario Frick zusammen, und ist mir jetzt ein souverän auf dem 7. Platz. Leider reicht es halt auch nicht für die europäischen Plätze, aber es ist eine stabile Saison gewesen, nicht atemberaubend, aber ein stabiler. Saison. So, jetzt schauen wir uns an, wie der andere in Hunziker hier den Freistoß dann wird retten, und ich bin überzeugt, das ist die letzte Aktion. Wir sind nämlich die 90 Minuten schon durch. Ball geht übers Goal. Wir schauen alle den Schiedsrichter an. Nico Gianforte, ob er den Auskick noch wird geben. Nein, das war es gewesen. Pascal Lorenz muss den Ball nicht mehr in die Hand nehmen. Das war es gewesen mit dieser Super League-Saison für den FC Luzern, und das war es auch gewesen für den Mario Frick an der Seitenlinie vom FC Luzern. 188 Mal hat er können, eben hier an dieser Seitenlinie stehen beim FC. Noch nie war ein Trainer in der Super League länger für den FC angestellt gewesen. 4,5 Jahre beim FC, das sind 1652 Tage. Dabei haben 72 Siege, 50 Unentschieden und 65 Niederlagen rausgeschaut. 75 Spieler sind eingesetzt worden und davon eben 22 aus dem eigenen Nachwuchs hinten aufgeholt. Also, das ist das Vermächtnis von Mario Frick. Er hat so wirklich eine Ära geprägt beim FC Luzern. Leider ist der Titel nicht gekommen, wo man sich irgendwie gewünscht hat, wo man sich im Cup doch mal etwas erhofft hat. Der ist nicht gekommen, aber Mario Frick hat ja angetönt. Vielleicht gibt es ein Comeback. Irgendwann steht er vielleicht hier wieder bei uns. Wir verabschieden uns an dieser Stelle von dieser Super League-Saison. Wir sagen allen danke fürs Zuhören, sagen danke Mario Frick für die 4,5 Jahre. Der FC Luzern gewinnt den letzten Match der Saison gegen den FC Winterthur mit 3:0.
0: Und ich sage danke Sven und komm dir gut heim.
2: Ja, merci vielmals, Tommy. Bis dann.
0: Bis dann. Und es wird noch geshootet auf zwei anderen Plätzen. Lausanne gegen GC in der Nachspielzeit. Da führt GC mit 3:1. Und in der 88. Minute steht der Match Zürich gegen Servette Genf. Und Servette hat jetzt ein Goal nachgelegt. Jetzt führen die Genfer mit 2:0. So, und jetzt geniessen wir noch einmal zum letzten Mal in dieser Saison, wie immer traditionell, wenn der FCL gewinnt. Da kommt er, unser Siegersong vom M. Einstadt in der Schweiz.
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3: Bardeck bis Würzenbach. Maihof bis Untergütsch. Blau-Weiss regiert. Luzern, stand auf, ja! 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
0: 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Stay.

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1: Der Samstagabend, jetzt ist es 8 Uhr, da kommt das Neueste aus der Nachrichtenredaktion.
2: Für euch im Studio die Laura Kühne.
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2: Über 100'000 Fans haben an diesem Auffahrtswochenende die Fantasy Basel besucht. An der Popkulturmesse in Basel gab es unter anderem Cosplay-Shows, Gaming, Comics und internationale Stars aus Serien, Filmen und Social Media. Besonders beliebt waren laut den Veranstaltern die grossen Cosplay-Auftritte und die Gaming Zone. Die nächste Fantasy Basel findet im Mai nächstes Jahr statt. In der norditalienischen Stadt Modena ist ein Auto in eine Menschenmenge in der Altstadt gefahren. Dabei wurden heute Nachmittag laut italienischen Medien 8 Menschen verletzt, 4 davon schwer. Der 30-jährige Fahrer soll danach mit einem Messer aus dem Auto ausgestiegen sein. Die italienische Polizei konnte den Mann festnehmen. Die Hintergründe sind noch unklar. Die Ukraine hat erneut hunderte tote Soldaten von Russland zurückerhalten. Laut den Behörden in Kiew wurden die sterblichen Überreste von mehr als 500 ukrainischen Soldaten übergeben. Vermittelt habe den Austausch das Internationale Komitee vom Roten Kreuz. Russland hat den Austausch bisher nicht bestätigt.
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2: An der Eishockey-WM in der Schweiz gewinnen die Finnen in der Gruppe A gegen Ungarn mit 4:1. Gleichzeitig ging auch das Spiel der Gruppe B zu Ende. Dort gewinnt Kanada gegen Italien mit 6:0. Heute Abend finden noch weitere Spiele statt. Unter anderem spielt auch unsere Schweizer Nazi gegen Lettland. Los geht die Partie in Zürich um 20:20.
1: Dann ist geshootet worden in der Super League letzte Runde. Der FC Luzern gewinnt auswärts auf der Schützenwiese zu Winterthur mit 3:0. Das in der Relegations Group. Lausanne verliert daheim gegen GC mit 1:3. Und der FC Zürich verliert daheim gegen Servette mit 0:2. Der FCL schließt damit die Saison auf Platz 7 ab.
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1: 2:08, da habe ich eine Meldung. Im Süden vor dem Gotthard-Portal zwischen Quinto und Airolo hat es 2 Kilometer Stau. Ihr braucht dort 20 Minuten länger. Kommt gut und sicher ans Ziel.
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1: In der Nacht beruhigt sich das Wetter, es kühlt aber so richtig ab. Am Morgen früh haben wir so 10 und Zug. Nur noch 3 Grad. Achtung, es kann hier und dort auch Bodenfrost geben. Und Sonntag ist dann wieder freundlich mit bis zu 17 Grad am Nachmittag und viel Sonne. Zum Wochenstart am Montag ist dann wieder häufig nass bei 14 Grad. Und Schnee gibt es bis auf 1800 Meter runter. Bis am Mittwoch wird es dann langsam besser. Es kann aber hier und dort den ein oder anderen Platzregen geben. Ab dem Donnerstag, so sieht es aktuell aus, kommt dann ein Hoch mit viel Sonne und 22 bis 24 Grad.
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1: Ich wünsche euch ganz einen schönen Samstagabend.

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2: Es ist 9 Uhr. Guten Abend. Diese Themen haben heute Schlagzeilen gemacht.
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2: Der Verkaufsstart der Royal Pop-Uhr hat zu langen Warteschlangen vor Schweizer Swatch-Filialen geführt. In Genf versuchten mehr als 1000 Menschen, sich eine Taschenuhr zu ergattern. Auch in Biel und Zürich strömten laut der Nachrichtenagentur Kisten SDA mehrere hundert Menschen zu den Verkaufsläden. Die Royal Pop wurde heute in ausgewählten Geschäften in den Verkauf gebracht. Über 100.000 Fans haben an diesem Auffahrtswochenende die Fantasy Basel besucht. An der Popkulturmesse in Basel gab es unter anderem Cosplay-Shows, Gaming, Comics und internationale Stars aus Serien, Filmen und Social Media. Besonders beliebt waren laut den Veranstaltern die großen Cosplay-Auftritte und die Gaming Zone. Die nächste Fantasy Basel findet im Mai nächstes Jahr statt.
3: Der Flugzeughersteller Boeing wird 200 Flugzeuge an China verkaufen. Das gab Boeing gestern bekannt. Der Deal stelle einen Durchbruch dar in den Bemühungen des US-Luftfahrtunternehmens, wieder in den Markt einzusteigen. Boeing-Chef Kelly Ortberg gehörte zu einer Gruppe von Unternehmenschefs, die US-Präsident Donald Trump während seines Besuchs in China begleiteten, mit dem Ziel, Produkte und Dienstleistungen an China zu verkaufen.
2: Künstliche Intelligenz beschäftigt auch den Papst. Der Vatikan reagiert auf den Boom rund um KI. Papst Leo XIV. Hat nun dafür eine neue Kommission eingesetzt, die sich mit den Chancen und Risiken von KI beschäftigen soll. Dabei geht es laut dem Vatikan auch um den Schutz der Menschenwürde.
3: Die Demokraten des US-Bundesstaates Virginia können keine neue Wahlgrenzen ziehen. Der oberste Gerichtshof lehnte einen entsprechenden Eilantrag demokratischer Politiker ab. Das Ziel war, bei den Midterms im November eine Karte mit neu zugeschnittenen Wahlkreisen nutzen zu dürfen. Dadurch hätten die Demokraten bei den Zwischenwahlen die Chance gehabt, den Republikanern im Repräsentantenhaus 4 Sitze abzujagen. Die Wahlberechtigten hatten in Virginia im April für die neuen Wahlgrenzen in ihrem Bundesstaat gestimmt.
2: Wer regelmäßig Zeit in der Natur verbringt, ist oft zufriedener mit dem eigenen Leben. Das zeigt eine internationale Studie mit über 50.000 Menschen. Entscheidend sei dabei weniger die Natur direkt, sondern das Gefühl von Erholung und ein positiveres Körpergefühl. Laut den Forschern könne Natur deshalb ein einfacher und günstiger Beitrag zur psychischen Gesundheit sein.
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4: In der Super League war heute die letzte Runde in der Relegations Group. Der FC Luzern gewinnt auswärts auf der Schützenwiese zu Winterthur mit 3:0. Lausanne verliert die Heime gegen GC mit 1:3 und der FCZ verliert gegen Servette die Heime mit 0:2. Der FCL schließt damit die Saison auf dem 7. Platz ab.
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4: All unsere Meldungen gibt es in der Radio Pilatus App oder auf radiopilatus.ch. 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
4: In der Nacht beruhigt sich das Wetter, es kühlt aber so richtig ab. Am Morgen früh haben wir zu Luzern und Zug noch 3 Grad. Achtung, es kann hier und dort Bodenfrost geben. Morgen Sonntag ist freundlich mit bis zu 17 Grad am Nachmittag mit viel Sonne. Zum Hochstart am Montag ist es dann häufig nass bei 14 Grad. Schnee gibt es bis auf 1800 Meter runter. Bis am Mittwoch wird es dann langsam besser. Es kann aber noch den ein oder anderen Platzregen geben. Ab dem Donnerstag, so sieht es aktuell aus, kommt dann ein Hoch mit viel Sonne und 22 bis 24 Grad.
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1: Es ist 10 Uhr. Guten Abend. Diese Themen haben heute Schlagzeilen gemacht.
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1: Bundespräsident Guy Parmelin kritisiert die EU deutlich. Er wirft ihr vor, gegen eine gemeinsame Abmachung im Rahmen des geplanten Vertragspakets zu verstoßen. Im Interview mit Radio SRF sagt der Waadtländer SVP-Bundesrat, neue EU-Zölle auf Schweizer Stahl sei nicht akzeptabel. Auch die Forderung nach höheren Zahlungen für arbeitslose Grenzgänger aus der EU lehnt

0: Formel ab. Der Schweizer Fußballverband veröffentlicht das WM-Aufgebot auf spezielle Art. Ab Montag versteckt der SFV die Namen der Nazispieler in Bildernrätseln auf Social Media. Die Fotos zeigen Menschen in ihrem Alltag, in verschiedenen Berufen und Lebenswelten quer durch die Schweiz. Damit wolle man neben den Spielern auch die Schweizer Bevölkerung in den Mittelpunkt stellen. Nationaltrainer Murat Yakin spricht von einer kreativen Bekanntgabe für die ganze Fußballschweiz. Er will sich dann am Mittwoch zum WM-Aufgebot äußern. In der Schweiz sind rund eine Viertelmillion Menschen alkoholsüchtig. Aus Angst vor Stigmatisierungen verzichten aber viele auf professionelle Hilfe. Damit sich dies ändert, wollen Hilfsorganisationen mit einem nationalen Aktionstag Vorurteile abbauen, wie das Sucht ein persönliches Versagen ist. Der nationale Aktionstag findet kommenden Donnerstag statt.
1: Beim Hantavirus-Ausbruch auf dem Atlantik-Kreuzfahrtschiff Hondius war keine gefährlichere Mutation des Virus im Spiel. Laut der Weltgesundheitsorganisation WHO ergaben genetische Analysen und Vergleiche mit früheren Stichproben keine Hinweise auf eine leichtere Übertragbarkeit oder auf schwerere Krankheitsfälle. Auf dem Kreuzfahrtschiff Hondius gab es 10 Hantavirus-Fälle, davon wurden 8 in Labors bestätigt.
0: Der tote Wal vor Dänemark ist tatsächlich der bekannte Buckelwal Timmy. Das bestätigen Behörden aus Dänemark und Deutschland. Ein Ortungsgerät am Tier brachte die Klarheit. Der Wal war zuvor mehrmals an der deutschen Ostseeküste gestrandet und Anfang Mai wieder ins offene Meer gebracht worden. Experten hatten seine Überlebenschancen schon damals als gering eingeschätzt.
1: Der Vizechef der Terrororganisation Islamischer Staat ist nach amerikanischen Angaben eliminiert worden. Nigerianische Streitkräfte und das US-Militär hätten bei einem gemeinsamen Einsatz Abu Bilal al-Minuki vom Schlachtfeld entfernt, schrieb Trump auf seiner Plattform True Social. Er werde die Menschen in Afrika nicht mehr terrorisieren oder Einsätze gegen Amerika planen. Unklar ist, ob der IS-Kommandeur getötet wurde. Trumps Formulierungen deuten darauf hin.
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3: In der Super League ist heute die letzte Runde in der Relegations Group. Der FC Luzern gewinnt auswärts auf der Schützenwiese zu Winterthur mit 3-0. Lausanne verliert die Heim gegen GC mit 1-3 und der FCZ verliert gegen Servette die Heim mit 0-2. Der FCL schließt damit die Saison auf dem 7. Platz ab.
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3: In der Nacht beruhigt sich das Wetter, es kühlt aber so richtig ab. Am Morgen früh haben wir zu Luzern und Zug noch 3 Grad. Achtung, es kann hier und dort Bodenfrost geben. Morgen Sonntag ist freundlich mit bis zu 17 Grad am Nachmittag mit viel Sonne. Zum Hochstart am Montag ist es dann häufig nass bei 14 Grad. Schnee gibt es bis auf 1800 Meter runter. Bis am Mittwoch wird es dann langsam besser. Es kann aber noch den ein oder andere Platzregen geben. Ab dem Donnerstag, so sieht es aktuell aus, kommt dann es hoch mit viel Sonne und 22 bis 24 Grad.
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1: Es ist 11 Uhr. Guten Abend. Diese Themen haben heute Schlagzeilen gemacht.
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1: Der Verkaufsstart der Royal Pop-Uhr hat zu langen Warteschlangen vor Schweizer Swatch-Filialen geführt. In Genf versuchten mehr als 1000 Menschen, sich eine Taschenuhr zu ergattern. Auch in Biel und Zürich strömten laut der Nachrichtenagentur Kisten SDA mehrere hundert Menschen zu den Verkaufsläden. Die Royal Pop wurde heute in ausgewählten Geschäften in den Verkauf gebracht. Über 100'000 Fans haben an diesem Auffahrtswochenende die Fantasy Basel besucht. An der Popkulturmesse in Basel gab es unter anderem Cosplay-Shows, Gaming, Comics und internationale Stars aus Serien, Filmen und Social Media. Besonders beliebt waren laut den Veranstaltern die großen Cosplay-Auftritte und die Gaming Zone. Die nächste Fantasy Basel findet im Mai nächstes Jahr statt.
2: Der Flugzeughersteller Boeing wird 200 Flugzeuge an China verkaufen. Das gab Boeing gestern bekannt. Der Deal stelle einen Durchbruch dar in den Bemühungen des US-Luftfahrtunternehmens, wieder in den Markt einzusteigen. Boeing-Chef Kelly Ortberg gehörte zu einer Gruppe von Unternehmenschefs, die US-Präsident Donald Trump während seines Besuchs in China begleiteten, mit dem Ziel, Produkte und Dienstleistungen an China zu verkaufen.
1: Künstliche Intelligenz beschäftigt auch den Papst. Der Vatikan reagiert auf den Boom rund um KI. Papst Leo XIV. Hat nun dafür eine neue Kommission eingesetzt, die sich mit den Chancen und Risiken von KI beschäftigen soll. Dabei geht es laut dem Vatikan auch um den Schutz der Menschenwürde.
2: Die Demokraten des US-Bundesstaates Virginia können keine neue Wahlgrenzen ziehen. Der oberste Gerichtshof lehnte einen entsprechenden Eilantrag demokratischer Politiker ab. Das Ziel war, bei den Midterms im November eine Karte mit neu zugeschnittenen Wahlkreisen nutzen zu dürfen. Dadurch hätten die Demokraten bei den Zwischenwahlen die Chance gehabt, den Republikanern im Repräsentantenhaus 4 Sitze abzujagen.

0: Die Wahlberechtigten hatten in Virginia im April für die neuen Wahlgrenzen in ihrem Bundesstaat gestimmt.
1: Wer regelmäßig Zeit in der Natur verbringt, ist oft zufriedener mit dem eigenen Leben. Das zeigt eine internationale Studie mit über 50.000 Menschen. Entscheidend sei dabei weniger die Natur direkt, sondern das Gefühl von Erholung und ein positiveres Körpergefühl. Laut den Forschern könne Natur deshalb ein einfacher und günstiger Beitrag zur psychischen Gesundheit sein.
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3: In der Super League war heute die letzte Runde der Relegations Group. Der FC Luzern gewinnt auswärts auf der Schützenwiese zu Winterthur mit 3:0. Lausanne verliert die Heim gegen GC mit 1:3 und der FCZ verliert gegen Servette die Heim mit 0:2. Der FCL schließt damit die Saison auf dem 7. Platz ab.
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3: In der Nacht beruhigt sich das Wetter, es kühlt aber so richtig ab. Am Morgen früh haben wir zu Luzern und Zug noch 3 Grad. Achtung, es kann hier und dort Bodenfrost geben. Morgen Sonntag ist freundlich mit bis zu 17 Grad am Nachmittag mit viel Sonne. Zum Hochstart am Montag ist es dann häufig nass bei 14 Grad. Schnee gibt es bis auf 1800 Meter runter. Bis am Mittwoch wird es dann langsam besser. Es kann aber noch den ein oder anderen Platzregen geben. Ab dem Donnerstag, so sieht es aktuell aus, kommt dann ein Hoch mit viel Sonne und 22 bis 24 Grad.
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1: Es ist 12 Uhr. Guten Abend. Diese Themen haben heute Schlagzeilen gemacht.
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1: Bundespräsident Guy Parmelin kritisiert die EU deutlich. Er wirft ihr vor, gegen eine gemeinsame Abmachung im Rahmen des geplanten Vertragspakets zu verstoßen. Im Interview mit Radio SRF sagt der Waadtländer SVP-Bundesrat, neue EU-Zölle auf Schweizer Stahl sei nicht akzeptabel. Auch die Forderung nach höheren Zahlungen für arbeitslose Grenzgänger aus der EU lehnt Parmelin ab. Der Schweizer Fußballverband veröffentlicht das WM-Aufgebot auf spezielle Art. Ab Montag versteckt der SFV die Namen der Nazispieler in Bildernrätseln auf Social Media. Die Fotos zeigen Menschen in ihrem Alltag, in verschiedenen Berufen und Lebenswelten quer durch die Schweiz. Damit wolle man neben den Spielern auch die Schweizer Bevölkerung in den Mittelpunkt stellen. Nationaltrainer Murat Yakin spricht von einer kreativen Bekanntgabe für die ganze Fußballschweiz. Er will sich dann am Mittwoch zum WM-Aufgebot äußern. In der Schweiz sind rund eine Viertelmillion Menschen alkoholsüchtig. Aus Angst vor Stigmatisierungen verzichten aber viele auf professionelle Hilfe. Damit sich dies ändert, wollen Hilfsorganisationen mit einem nationalen Aktionstag Vorurteile abbauen, wie das Sucht ein persönliches Versagen ist. Der nationale Aktionstag findet kommenden Donnerstag statt.
2: Beim Hantavirus-Ausbruch auf dem Atlantik-Kreuzfahrtschiff Hondius war keine gefährlichere Mutation des Virus im Spiel. Laut der Weltgesundheitsorganisation WHO ergaben genetische Analysen und Vergleiche mit früheren Stichproben keine Hinweise auf eine leichtere Übertragbarkeit oder auf schwerere Krankheitsfälle. Auf dem Kreuzfahrtschiff Hondius gab es 10 Hantavirus-Fälle, davon wurden 8 in Labors bestätigt.
1: Der tote Wal vor Dänemark ist tatsächlich der bekannte Buckelwal Timmy. Das bestätigen Behörden aus Dänemark und Deutschland. Ein Ortungsgerät am Tier brachte die Klarheit. Der Wal war zuvor mehrmals an der deutschen Ostseeküste gestrandet und Anfang Mai wieder ins offene Meer gebracht worden. Experten hatten seine Überlebenschancen schon damals als gering eingeschätzt.
2: Der Vizechef der Terrororganisation Islamischer Staat ist nach amerikanischen Angaben eliminiert worden. Nigerianische Streitkräfte und das US-Militär hätten bei einem gemeinsamen Einsatz Abu Bilal al-Minuki vom Schlachtfeld entfernt, schrieb Trump auf seiner Plattform Truth Social. Er werde die Menschen in Afrika nicht mehr terrorisieren oder Einsätze gegen Amerika planen. Unklar ist, ob der IS-Kommandeur getötet wurde. Trumps Formulierungen deuten darauf hin.
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3: In der Super League war heute die letzte Runde in der Relegations Group. Der FC Luzern gewinnt auswärts auf der Schützenwiese zu Winterthur mit 3-0. Lausanne verliert die Heime gegen GC mit 1-3 und der FCZ verliert gegen Servette die Heime mit 0-2. Der FCL schließt damit die Saison auf dem 7. Platz ab.
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3: In der Nacht beruhigt sich das Wetter, es kühlt aber so richtig ab. Am Morgen früh haben wir zu Luzern und zu Zug noch 3 Grad. Achtung, es kann

0: und dort Bodenfrost geben. Morgen Sonntag ist es freundlich mit bis zu 17 Grad am Nachmittag mit viel Sonne. Zum Hochstart am Montag ist es dann häufig nass bei 14 Grad. Schnee gibt es bis auf 1800 Meter runter. Bis am Mittwoch wird es dann langsam besser. Es kann aber noch den ein oder andere Platzregen geben. Ab dem Donnerstag, so sieht es aktuell aus, kommt dann ein Hoch mit viel Sonne und 22 bis 24 Grad.
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